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4: Und egal, wohin du aktuell unterwegs bist, normaler Verkehr auf den Straßen in der Region. Gute Fahrt.

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1: Ich bin Moritz Einzel. Nach dem Ende des Tankrabatts rückt offenbar die Einführung eines Preisdeckels beim Sprit in Deutschland näher. Wie die Rheinische Post berichtet, hat der Wirtschaftsausschuss im Bundesrat den Weg freigemacht für staatlich festgelegte Obergrenzen. Das Gremium stellte sich hinter eine Initiative aus dem Saarland. Als Vorbild wird da Luxemburg genannt. Dort mache man seit Jahren gute Erfahrungen mit staatlich festgelegten Maximalpreisen beim Tanken. Die Koalitionsspitzen von Union und SPD haben 7,5 Stunden verhandelt und sind am späten Abend zu Ergebnissen gekommen. Es gibt eine Einigung auf ein großes Reformpaket für Wachstum und Beschäftigung. Nach ARD-Informationen gelang unter anderem eine Einkommensteuerreform. Konkret sollen die Ergebnisse am Vormittag präsentiert werden. Mit 2 großen Gesetzesänderungen will die Bundesregierung die Bundeswehr stärken. Es geht um Änderungen im Reservistendienst und um den beschleunigten Bau militärischer Infrastruktur. Thomas Brockt berichtet.
2: Die Bundeswehr braucht mehr Personal. Das betrifft die aktive Truppe, wo in den kommenden Jahren möglichst aufgestockt werden soll. Aber es soll auch mehr Reservisten geben. Deshalb sollen unter anderem Übungen verpflichtend werden. Bislang konnten die Reservisten selbst als auch ihre Arbeitgeber das ablehnen, wenn die Einladung der Bundeswehr kam. Außerdem soll deutlich mehr Geld in die Infrastruktur investiert werden, also für den Bau von Unterkünften, Munitionsdepots und Logistik für neue Waffensysteme.
1: Belgien hat das Achtelfinale bei der Fußball-Weltmeisterschaft erreicht. Das Team gewann gegen den Senegal nach 0:2 Rückstand noch mit 3:2 nach Verlängerung. Im Achtelfinale treffen die Belgier auf den Sieger der 16. Finalpartie zwischen Co-Gastgeber USA und Bosnien-Herzegowina. Bereits am frühen Abend gewann England gegen die Demokratische Republik Kongo mit 2:1. Achtelfinalgegner der Engländer ist Co-Gastgeber Mexiko.
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3: Aktuell für dich normaler Verkehr auf den Straßen in der Region. Gute Fahrt.
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5: Der heutige Donnerstag wird richtig warm. Bis zu 30 Grad erwarten uns. Dazu blauer Himmel, Sonnenschein, keine Wolken und kein Regen.
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Hier die wichtigsten Meldungen von den Straßen bei uns in der Region. Fahr auf der A6 Nürnberg in Richtung Pilsen besonders vorsichtig. Zwischen den Anschlussstellen Nappburg West und Kreuz Oberpfälzer Wald kommt es zu Behinderungen aufgrund eines Unfalles.

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1: Ich bin Moritz Einzel. Die Spitzen von Union und SPD haben im Koalitionsausschuss in Berlin eine Reihe von Reformen beschlossen. Nach übereinstimmenden Medienberichten ist darunter auch eine Einkommensteuerreform. Wie die Bild-Zeitung berichtet, dreht die Koalition außerdem die Wahlrechtsreform zurück. Heißt, wer seinen Wahlkreis direkt gewinnt, zieht künftig wieder in den Bundestag ein. Die Ergebnisse der 7,5-stündigen Beratungen sollen am Vormittag vorgestellt werden. Die Gewerkschaft der Polizei fordert ein Alkoholverbot an Bahnhöfen. Der Vorsitzende der GdP für die Bundespolizei Roßkopf hat der Rheinischen Post gesagt, die Reduzierung oder gar ein Konsumverbot von Alkohol sehe man als absolut notwendig an. Es würde auch helfen, wenn man spät abends an Bahnhöfen keinen Alkohol mehr kaufen könnte. Roßkopf verwies auf positive Erfahrungen mit dem Alkoholverbot am Kölner Hauptbahnhof. Bayerns Staatskanzleichef Herrmann hat den Wert einer Ausbildung im Handwerk gewürdigt. Beim Sommerempfang der Handwerkskammer für München und Oberbayern forderte der CSU-Politiker, dass an den Schulen dafür stärker geworben wird.
2: Bevor die jungen Menschen im Grunde für ihren Lebenslauf festgelegt sind in eine bestimmte Richtung, dann müssen die möglichst frühzeitig mitbekommen, wie wichtig und wie gut und auch wie zukunftserfüllend eine handwerkliche Ausbildung sein darf.
1: Bei der Ausbildung spielten die Handwerksbetriebe die wichtigste Rolle, so Herrmann. Er warnte davor, zu viele Berufe zu akademisieren. Belgien hat bei der Fußball-WM das Achtelfinale erreicht. Das Team gewann gegen den Senegal nach 0:2 Rückstand noch mit 3:2 nach Verlängerung. Achtelfinalgegner der Belgier wird der Sieger der 16-Finalpartie zwischen Co-Gastgeber USA und Bosnien-Herzegowina. Schon am frühen Abend setzte sich England gegen die Demokratische Republik Kongo mit 2:1 durch, ebenfalls nach langem Rückstand. Im Achtelfinale spielt England gegen Co-Gastgeber Mexiko.
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3: Hier die wichtigsten Meldungen von den Straßen bei uns in der Region. Auf der A6 Nürnberg in Richtung Pilsen solltest du besonders vorsichtig fahren. Hier kommt es zwischen Nappburg West und Kreuz Oberpfälzer Wald zu Behinderungen aufgrund eines Unfalles.
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4: Der heutige Donnerstag wird richtig warm, bis zu 30 Grad erwarten uns. Dazu blauer Himmel, Sonnenschein, keine Wolken und kein Regen.
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4: Aktuell hast du normalen Verkehr auf den Straßen in der Region. Gute Fahrt.

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1: Ich bin Moritz Einzel. Guten Morgen. Die Koalitionsspitzen von Union und SPD haben 7,5 Stunden verhandelt und sind am späten Abend zu Ergebnissen gekommen. Es gibt eine Einigung auf ein großes Reformpaket für Wachstum und Beschäftigung. Nach ARD-Informationen gelang unter anderem eine Einkommensteuerreform. Konkret sollen die Ergebnisse am Vormittag präsentiert werden. Nach dem Ende des Tankrabatts rückt offenbar die Einführung eines Preisdeckels beim Sprit in Deutschland näher. Wie die Rheinische Post berichtet, hat der Wirtschaftsausschuss im Bundesrat den Weg freigemacht für staatlich festgelegte Obergrenzen. Das Gremium stellte sich hinter eine Initiative aus dem Saarland. Als Vorbild wird da Luxemburg genannt. Dort mache man seit Jahren gute Erfahrungen mit staatlich festgelegten Maximalpreisen beim Tanken. Der Drogenbeauftragte der Bundesregierung Streeck fordert Nachbesserungen bei der Teillegalisierung von Cannabis. Das Gesetz müsse angepackt werden, sagte Streeck bei der Netzwerkveranstaltung Ärzte der Rheinischen Post. Man müsse zwar vorsichtig sein, dass man nicht ganze Gruppen zwischen Legalität und Illegalität hin und her schiebe, so Streeck, aber es gebe viel zu hohe Besitzmengen bei Cannabis. Man habe es den Dealern leichter gemacht. Co-Gastgeber USA steht bei der Fußball-WM im Achtelfinale. Das Team hat im 16. Finale Bosnien-Herzegowina mit 2:0 besiegt. Achtelfinalgegner der US Boys ist Belgien. Die Belgier setzten sich gegen den Senegal nach 0:2 Rückstand noch mit 3:2 nach Verlängerung durch. Außerdem gewann England gegen die Demokratische Republik Kongo mit 2:1 und trifft jetzt ebenfalls auf einen Gastgeber, nämlich auf Mexiko.
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2: Und uns liegen derzeit keine Störungsmeldungen für dich vor, egal wohin du unterwegs bist. Gute Fahrt.
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3: Der heutige Donnerstag wird richtig warm. Bis zu 30 Grad erwarten uns. Dazu blauer Himmel, Sonnenschein, keine Wolken und kein Regen.
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1: Und uns liegen derzeit keine Störungsmeldungen für dich vor, egal wohin du unterwegs bist. Gute Fahrt.

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5: Ich bin Marina Paulik. Guten Morgen. Nach fast 8 Stunden war's vorüber. Die Spitzen von Union und SPD haben sich in Berlin auf ein umfassendes Reformpaket geeinigt. Die Details wollen sie am Vormittag bekannt geben. Dabei soll es um Neuerungen der Einkommensteuer gehen. Außerdem wurden Reformen zum Arbeitsmarkt beschlossen. Die Bürokratie soll weniger werden. Ziel der Maßnahmen sind wieder mehr Wachstum und Beschäftigung in Deutschland. Bundeskanzler Merz erwartete im Vorfeld einen so wörtlich großen Sprung nach vorne. Den soll es auch bei der Bundeswehr geben. Hier plant die Bundesregierung, Reservisten künftig häufiger zu Wehrübungen zu verpflichten. Außerdem soll es mehr Geld geben. Kasernen und Unterkünfte gebaut und saniert, Munitionsdepots und Waffensysteme auf den neuesten Stand gebracht werden. Mitgastgeber USA hat das Achtelfinale der Fußball-Weltmeisterschaft erreicht. Das Team gewann am frühen Morgen unserer Zeit mit 2:0 gegen Bosnien-Herzegowina. In der nächsten Runde treffen die USA auf Belgien. Das setzte sich am Abend nach einem Rückstand noch mit 3:2 nach Verlängerung gegen den Senegal durch. Und auch England ist weiter. Die Mannschaft rund um Harry Kane holte ebenfalls nach einem langen Rückstand ein 2:1 gegen Kongo. Im Achtelfinale trifft England auf Co-Gastgeber Mexiko.
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7: Sieht gut aus auf den Straßen in Regensburg und der Region. Entspannte Fahrt.
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9: 15 Grad messen wir in Regensburg am Dom, 15 außerdem auch in Regenstau. Heute Ganztag. Oh Gott, ich muss. Die Pollen.
7: Gesundheit.
9: Also ganztägig klarer blauer Himmel, maximal 27 Grad sind es dann heute. Morgen kommt die ein oder andere Wolke mit dazu. Es kühlt auch noch mal ein bisschen runter. 23 Grad werden es maximal.
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9: Morgen.
7: Guten Morgen. Wir haben es gleich Punkt 6 in Regensburg und der Region. Wir starten rein in den Donnerstag.
9: In den Donnerstag, ja, frisch ausgeschlafen. Naja, vielleicht ein bisschen frisch und nicht ganz so gut ausgeschlafen. Oder wie sieht's aus da drüben?
7: Oh, es war herrlich, mal wieder mit offenem Fenster richtig schlafen zu können und dass auch frische Luft ankommt.
9: Ja, das auf jeden Fall. Naja, jetzt für dich.

0: Gong FM, wir haben 6.05 Uhr an diesem Donnerstagmorgen.
1: Während sich Fußball-Deutschland über Tweets von Friedrich Merz lustig macht, der einfach nur kurz erzählt, ja, ey Jungs, danke für euer Spiel, ihr habt mit euren Leistungen Deutschland stolz gemacht und mit der guten Leistung überzeugt. Ist mal so dahingestellt, ob sie das haben
0: das
1: oder nicht.
0: Das lassen wir so stehen.
1: Macht der österreichische Bundespräsident Alexander Van der Bellen eine Ansage an das österreichische Volk, vor allem an alle Eltern da draußen, wo ich ein bisschen Gänsehaut bekommen habe, weil ich das einfach schön finde. Und ich kann auch sagen, wir haben gleich den exklusiven Ton dazu. Und es ist einfach schön, wenn so die Politik ein bisschen mitdenkt.
0: Na, da bin ich ja direkt gespannt, was da jetzt auf uns zukommt, wenn die Politik mitdenkt. Das ist ja mal was ganz was Neues. Du hast Gong FM jetzt für dich. Wir hören es in knapp 10 Minuten. Ich bin ganz gespannt. Ray Dalton jetzt für dich mit Blood Running. 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

0: Fußball-Deutschland hat abgeschlossen mit der Fußball-Weltmeisterschaft. Das war leider nichts dieses Jahr. Wer dafür immer noch ordentlich mitspielt, sind unsere Nachbarn, die Ösis, Österreich. Und die spielen gegen Spanien. Und da hat sich der Bundespräsident Alexander Van der Bellen in einem Social-Media-Video an die Nation gewendet, vor allem aber an die ganzen Eltern da draußen. Und auf diesem Video sieht man ihn in der Mitte stehend und um ihn herum ganz viele Kinder, die halt Fußballtrikots, Nationalmannschaftstrikots anhaben, Österreich-Farben im Gesicht. Und wir hören einfach mal rein, was der Appell von dem österreichischen Bundespräsidenten ist.
1: Liebe Eltern, heute wende ich mich als Bundespräsident direkt an Sie. Diesen Donnerstag spielt Österreich im 16. Finale gegen Spanien. Jetzt kommen wir zu meiner Bitte im Namen Ihrer Kinder. Lassen Sie sie heute ein wenig länger aufbleiben. Ja, bis spät in die Nacht hinein Fernsehen ist nicht gut, ich weiß das. Aber drücken Sie diesmal ein Auge zu, damit die Kinder, die das wollen, unser Nationalteam live anfeuern können. Solche Erinnerungen nimmt man doch sein Leben lang mit. Alles Liebe und an alle Kinder. Viel Spaß beim Anfeuern.
2: Süß.
0: Sehr süß. Und er hat auch recht, so eine Erinnerung bleibt. Also ich weiß noch, wo ich das Spiel gegen Brasilien geguckt habe, damals Deutschland 2014. Ich weiß noch, wo ich das Finale gesehen habe. Ich weiß 2006 noch ein paar Spiele.
2: Also ich kann mich an kein einziges erinnern.
0: Das sind für viele schon Erinnerungen, die bleiben. Und da finde ich es besonders schön, dass sich da die Politik und auch dann so ein hohes Amt wie der Bundespräsident an die
2: dafür einsetzt, meinst du?
0: Ja, und auch an die Eltern richtet, weil es ist ja auch in so einer Zeit, wo politisches vielleicht nicht so einfach ist. Einfach.
2: Ja, es ist schon eine schöne Message an ihn. Von ihm an alle anderen. So meinte ich das. Wunderschönen guten Morgen. Du hörst Kong FM. Jetzt Marshmallow zusammen mit den Jonas Brothers. Wir starten rein in diesen Donnerstag. Slow Motion.

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7: 6.26 Uhr.
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9: Fans vom SSV Jahn Regensburg sammeln heute wieder Getränke für hilfsbedürftige Menschen hier in der Stadt, für Wohnungs- und Obdachlose. Die Jahn-Fans hoffen darauf, dass möglichst viele Getränkespenden bei ihrem Stützpunkt in der Altstadt angeliefert werden. In der Malergasse von 16 bis 21.30 Uhr können einzelne Flaschen, Sixpacks oder Kisten, Softdrinks, aber kein Alkohol abgegeben werden. Streetworker verteilen die Getränke dann an Bedürftige in Regensburg.
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7: A93 Regensburg Richtung Holledau zwischen Amsberg und der Ausfahrt Siegenburg. Da liegt ein Kanister auf der Fahrbahn. Da bitte vorsichtig fahren. Gute Fahrt.
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7: Landkreis Regensburg B16 wird geblitzt, kurz nach Grasselfing im zweispurigen Bereich, Fahrtrichtung Regensburg. Dann noch Regensburg-Winzer an der alten B8 am Donau-Nikolaus, statt einwärts bei Tempo 50. Und dann haben wir noch natürlich den Blitzer, der schon die ganze Woche bei uns steht, in der Lilienthalstraße in der Höhe vom Funkhaus.
9: Schau mal nach, ob der noch draußen steht.
7: Der wurde gemeldet.
9: Schau aber kurz nach, ob der noch draußen steht.
7: Dann unterhalt mal die Leute.
9: Okay, Jonas läuft zum Fenster und?
7: Ja, steht noch da. Sieht aus wie eine Selbstschussanlage.
9: Gott.
7: Wenn du auch was hast, Staus oder Blitzer oder Selbstschussanlagen, kannst du diese gerne hier durchgeben. Einfach eine kurze WhatsApp schreiben an die 01609870897.
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9: 15 Grad messen wir aktuell in Regensburg am Baseballstadion. 15 Grad außerdem auch in Kelheim. Heute ganztägig klarer blauer Himmel. Schauen wir mal, ob das was wird. Wir müssen jetzt dann die Fenster zumachen. Es ist schon ein bisschen frisch jetzt hier. Maximal 27 Grad heute. Morgen kommt die ein oder andere Wolke mit dazu. Zum Start in den Freitag und zum Start ins Wochenende werden es dann 23 Grad.
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9: Wunderschönen guten Morgen.
7: Hallo.
9: Guten Morgen. Jonas, warst du in letzter Zeit in der Altstadt unterwegs, beziehungsweise gestern oder vorgestern?
7: Ja, ich habe mich gefragt, warum irgendwie überall Bühnen stehen.
9: Ja, das checken wir in knapp 10 Minuten. Es ist nämlich einiges los dieses Wochenende.
7: Na dann, was hörst du nach? Drei Songs.

0: 6:38 Uhr. Du bist bei Gong FM und wir setzen mal den Ton jetzt.
1: Direkt reingeschissen beim Start.
0: Danke.
1: So, jetzt sprechen wir über was anderes. Am Wochenende klingt nämlich wieder wunderschöne Musik aus den Regensburger Gassen. Das Jazz Weekend findet nämlich statt. Projektleiter Markus Apfelbacher, was erwartet uns denn da so?
2: Wie immer ein bunt gemischtes Programm mit vielfältigen Genres an tollen Spielorten. Wir haben wieder die Bühne an der Ruthof dabei. Wir sind wieder am Kassiansplatz. Wir sind aber auch wieder an unseren Traditionsspielstätten Bismarckplatz, Heidplatz und im Ton-Dietmar-Palais und werden da ein schönes, rundes und vielfältiges Programm zur Verfügung stellen.
1: Klingt doch vielversprechend, oder?
0: Auf jeden Fall. Und Jazz ist ja jetzt nicht unbedingt die Mainz. Gesundheit. Nicht unbedingt die Mainstream-Musik. Warum sollte man jetzt aber ja, da hingehen und vorbeischauen, auch wenn man damit gar nichts am Hut hat?
2: Was nicht ist, kann ja immer werden. Und das wäre mein ganz klarer Ratschlag auch für das Wochenende, wo Jazz Regensburg dominieren wird. Es gibt ja viele verschiedene Formen vom Jazz, da sollte für jeden was dabei sein. Also wir sind nicht nur exklusiv im Free-Jazz-Bereich unterwegs, sondern versuchen wirklich da für jeden was anzubieten. Das ist, glaube ich, einfach eine einzigartige Atmosphäre bei komplett kostenlosen Programmen.
0: Das klingt herrlich. Und das Gute ist, es geht heute schon los.
1: Es geht vom
0: 2. Ja. bis zum 5. Juli. Also man hat nichts zu verlieren. Schau vorbei und nochmal einen kleinen Geschmack, wie es dann vielleicht klingen könnte. Dazu vielleicht ein schönes Glas Wein. Steht im Wochenende mit Feiern, Spaß und einer tollen Atmosphäre. Ach, guck mal, das ist schön.
1: Also alle einpacken, Freunde, Familie. Vielleicht die Arbeitskollegen, dann nimmst du dir noch irgendwo was Nettes zu trinken mit. Unbedingt Tempos einpacken für alle, die Pollen geplagt sind. Und dann ab mit dir raus in die Altstadt.
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0: Gong FM, wir haben es 6.54 Uhr. Gleich großes Thema bei uns. Wer kümmert sich bei euch um den Einkauf? Auslöser war eine aktuelle ZDF-Doku von Kimmich. Mhm. Also Joshua Kimmich, der Kapitän unserer Nationalelf. So, Daumen hoch von Jonas. Und der fühlt sich nicht so berufen dazu, den Familieneinkauf zu machen. Deswegen geben wir die Frage weiter an Regensburg und die Region. 0160 89 7 0 89 7. Kannst ja mal deine Meinung dazu abgeben.
1: Oder klick dich nochmal rein in unsere Instagram-Story gongfm89-7. Da siehst du auch nochmal einen kleinen Ausschnitt von der Doku. Und gleich für dich in der Playlist. Kygo mit Save My Love.
0: Außerdem Harry Styles. American Girls gleich für dich auf Gong FM.
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11: Ich bin Verena Paulik. Guten Morgen. Wirtschaftliches Wachstum und soziale Sicherheit. Das sind die Eckpunkte des neuen Reformpakets der Bundesregierung. Die Spitzen von Union und SPD haben gestern fast 8 Stunden lang verhandelt. Ein Ergebnis ist nun da. Es wird am Vormittag vorgestellt. Zentraler Punkt ist eine Neuerung der Einkommenssteuer. Sie soll die Bürger steuerlich entlasten. Es wird viel erwartet vom neuen Reformpaket. So hatte Bundespräsident Steinmeier vorab gesagt, er hoffe, dass das Paket die Stimmung im Land wieder verändere. Die russische Armee hat mehrere Städte in der Ukraine angegriffen. In der Hauptstadt Kiew gab es am Abend und in der Nacht Explosionen. Nach Behördenangaben sind mindestens 11 Menschen verletzt, ein Mensch starb. Drohnen, Raketen und Marschflugkörper sind niedergegangen. Auch andere Städte im Nord- und Südosten der Ukraine meldeten Luftalarm und Explosionen. Bei der Fußball-Weltmeisterschaft hat Belgien mit 3:2 gegen den Senegal gewonnen. Damit stehen die Belgier im Achtelfinale. Gegner wird Co-Gastgeber USA. Die Amerikaner gewannen am frühen Morgen unserer Zeit gegen Bosnien-Herzegowina mit 2:0. Auch England ist nach einem 2:1-Sieg gegen Kongo eine Runde weiter und trifft nun auf Mitgastgeber Mexiko.
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1: A6 Nürnberg Richtung Pilsen zwischen Nabburg-West und Kreuz-Oberpfälzerwald. Da liegen Gegenstände auf der Fahrbahn. Auf dem linken Fahrstreifen liegt nämlich ein LKW-Rad. Da bitte besonders vorsichtig fahren. Wir haben noch die A93 Regensburg Richtung Holledau zwischen Elsendorf und Eigelsbach. Da gab es einen Unfall. Da steht ein defekter PKW und der Standstreifen ist blockiert. Gute Fahrt.
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1: Landkreis Regensburg B16, kurz nach Grasselfing im zweispurigen Bereich. Fahrtrichtung Regensburg wird geblitzt. Außerdem Regensburg-Winzer, alte B8 am Donau-Nikolaus. Stadt einwärts bei Tempo 50. Und über WhatsApp kam auch noch was rein. Da wurde der Blitzer bei Winzer Richtung Regensburg bei Tempo 50 von Steven gemeldet. Und das war's. Wenn du auch was hast, Staus oder Blitzer, kannst du die gerne durchgeben. 0160 89 70 89 7. Einfach eine kurze WhatsApp schreiben.
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0: Solltest du noch nicht wissen, was du jetzt dann gleich in die Arbeit anziehst, nimm auf jeden Fall eine Jacke mit. Es ist schon kalt draußen. 15 Grad messen wir aktuell, Schlossturn und Taxis bei uns in Regensburg. 14 in Bodenwöhr. Angeblich ganztägig klarer blauer Himmel. Jetzt gerade aktuell schaut es noch nicht so aus. Wir haben einige Wolken am Himmel zu sehen. 27 Grad werden es maximal.
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0: Was geht ab? Wunderschönen guten Morgen.
1: Guten Morgen, wir haben es Punkt 7 in Regensburg und der Region. Wir starten rein in einen weiteren Tag, in den vorletzten Arbeitstag der Woche.
0: Ja, gute Neuigkeiten, die Woche ist schon fast vorbei.
1: So sieht's aus, dazu gibt's immer voll die Hits. Gleich für dich noch Lady Gaga. Vorher Harry Styles mit American Girls. Gibt's jetzt hier auf Gong FM.

0: Kong FM, wir haben 7.07 Uhr, wunderschönen guten Morgen.
1: Es gibt aktuell eine Doku, die schlägt doch gewisse Wellen, und zwar ist es eine aktuelle ZDF-Doku, in der geht es um unseren Fußballkapitän Joshua Kimmich, und da ist eine Passage relativ interessant, denn da geht es ums Thema Einkaufen, und wir hören einfach mal kurz rein, wie der Mann dazu steht, auch vielleicht mal auch einkaufen zu gehen und nicht nur die Frau das machen zu lassen.
2: Das, wenn sie mich jetzt zum Einkaufen schicken würde, würde ich viermal anrufen. Ich glaube, da macht sie das lieber selber.
1: Ihre Antwort war dann, nee, wäre schön, wenn er auch mal was machen würde.
0: Ja, also, ja. Schreib uns mal gerne, wie es bei dir abläuft daheim. Schreib uns oder klick dich auf Insta rein, gongfm89-7. Da kannst du dir das Video auch nochmal anschauen, dieses nette, lustige, super tolle Video von Joshua Kimmich ist bei uns in der Story drin. Und ja, wir sind gespannt auf deine Meinung.
1: Und nach drei Songs hören wir die. Jetzt gibt's Dermot Kennedy auf Gong FM.

0: mit Benson Boone starten wir rein in diesen Donnerstag. Sorry, I'm here for someone else. Wir haben es 7.17 Uhr.
1: Während unsere deutsche Nationalmannschaft jetzt in den doch wohlverdienten Urlaub geht, gibt's für viele nur ein Thema, und zwar die Joshua Kimmich-Doku beim ZDF. Da geht's so ein bisschen um seinen Alltag, um seine Familie, und es geht ziemlich viel ums Thema Einkaufen, denn da ist Herr Kimmich nicht so
0: die
1: am Start.
0: Große Unterstützung.
1: Und das macht auch seine Frau zum Thema, und sie wird sich einfach wünschen, dass, wenn Käse leer ist, dann er auch das irgendwo aufschreibt oder selber neuen Käse besorgt.
0: Ja, er sagt doch selber, also er geht nicht einkaufen, und selbst wenn er gehen würde, müsste er sie sowieso 4-5 Mal anrufen, und deswegen macht er das erst auch gar nicht.
1: Und da haben wir in Regensburg und der Region mal nachgefragt, vor allem auf Instagram, gongfm89-7. Wie handhabt ihr das in der Partnerschaft mit dem Einkaufen? Gemeldet hat sich Marc aus Regensburg.
2: Guten Morgen, Becky und Jonas. Wir handhaben das so, dass wir nicht am Wochenende einen Wochenendeinkauf machen, sondern jeder, der irgendwie von der Arbeit kommt, dann immer das einkauft, was wir vorher besprochen haben, und dann dementsprechend auch zahlt. Und abrechnen tun wir eigentlich gar nicht. Der eine zahlt das, der andere zahlt das, sodass es dann am Monatsende eigentlich immer sich gleich summiert und wir damit eigentlich auch immer sehr gut fahren.
0: Das haben tatsächlich auch viele geschrieben. Also viele haben geschrieben, sie gehen beide, sie gehen zusammen. Der Mann mag's, ich mag's nicht. Eine schreibt, ich shoppe abends bei einer Einkaufskette online und hole dann ab. Klappt mit Mann und zwei Kids. Das ist natürlich auch eine Möglichkeit. Andere lassen's liefern, so wie zum Beispiel Ilvi aus Regensburg. Dann schreibt aber Yvonne wieder, ich gehe einkaufen und mein Mann, wenn ich nicht kann. Er arbeitet aber auch 50-Stunden-Woche, ich 16 Stunden. Also ist ja auch nochmal, spielt ja auch nochmal mit rein, ob jemand daheim ist oder nicht.
1: Ja, man muss am Ende einfach den besten Mittelweg finden, damit dann alle zufrieden sind. Bei Familie Kimmich weiß ich noch nicht, ob der Mittelweg da gefunden wurde, aber ich glaube, der Familie könnte es schlechter gehen, vor allem finanziell.
0: Ja. Hast du vielleicht noch irgendeine andere Möglichkeit, wie ihr das daheim löst? Dann schreib uns doch mal gerne 0160 89 7 0 89 7, und dann sprechen wir drüber. Wir judgen auch nicht.
1: Nee, wir judgen auf gar keinen Fall. 7.20 Uhr haben wir es. Jetzt für dich Kygo hier auf Regensburg Hit Radio.

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9: 7:28 Uhr.
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10: Unbekannte haben am Hauptbahnhof hier in Regensburg zwei Graffitis auf einen abgestellten Zug gesprüht. Die Bahn hat die Bundespolizei informiert, die hat vor Ort Spuren und Beweise gesichert und ermittelt jetzt wegen Sachbeschädigung. 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
9: Sieht gut aus auf den Straßen in Regensburg und der Region. Entspannte Fahrt.
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9: Wir haben Blitzer im Landkreis Regensburg B16, kurz nach Grasselfingen, im zweispurigen Bereich. Fahrtrichtung Regensburg wird geblitzt. Außerdem Regensburg-Winzer, alte B8 am Donau-Nikolaus. Statt einwärts bei Tempo 50. Dann in der Lilienthalstraße bei Tempo 30 steht der Blitzeranhänger immer noch. Fahrtrichtung Westbad, Höhe bei uns am Funkhaus. Und im Landkreis Schwandorf-Degelhof bei Max-Hütte-Heidhof steht er bei der Ortsdurchfahrt bei Tempo 60. Wenn du auch was hast, ruf gern kurz durch, einfach an die 0800 0800 89 7.
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10: 16 Grad messen wir aktuell in Regensburg am Stadttheater, 15 in Nittendorf. Ah, die Sonne kommt raus. Ganztägig klarer blauer Himmel, sage ich jetzt hiermit vorher. 27 Grad maximal morgen. Teilweise bewölkt, aber trotzdem auch viel Sonne. 23 Grad werden es in der Spitze.
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10: Morgen.
9: Wie machen deine Eltern das mit dem Einkaufen zu Hause?
10: Meine Mama geht für uns alle. Also was heißt für uns alle? Ich wohne ja da nicht mehr. Aber meine Mama ist früher für uns alle einkaufen gegangen. Und Papa hat Sachen mitgebracht, die Mama vergessen hat.
9: Und wahrscheinlich Sachen, wo es dann am Ende heißt, Mann, das brauchen wir gar nicht.
10: Mann, das ist das Falsche. Das essen wir nie. Wir nehmen immer den anderen. Ja, ist wirklich so. Bei euch?
9: Bei uns ist es so, dass die Arbeitszeiten ganz lange sehr unterschiedlich waren und meine Mama dann ein bisschen mehr Zeit hatte und dann auf dem Heimweg einkaufen war. Und ja, wenn da noch was gefehlt hat, hat mein Vater das halt ein paar Stunden später dann mitgebracht. Und dann sind die so Hand in Hand durchs Leben gegangen. Und jetzt ist die Frage an dich, wie handhabst du das in der Beziehung mit dem Einkaufen? Schreib uns gern einfach bei WhatsApp 0160 89 7 089 87 7.

0: 7:39. Katy Perry hast du gehört.
1: Aktuell läuft im ZDF eine Doku von Joshua Kimmich, Kapitän unserer Fußballnationalelf. Und der sagt, er ist nicht so eine große Hilfe im Haushalt. Nee. Er geht auch nicht so gerne einkaufen, beziehungsweise er geht gar nicht einkaufen. Und wenn er es aber machen würde, dann müsste er sowieso die ganze Zeit seine Frau anrufen. Und deswegen macht er es auch erst gar nicht.
0: Ja.
1: Ja, das ist eine Frage, die hat für viel Aufruhr gesorgt. Wer geht denn einkaufen bei euch? Wir wollten es wissen.
0: Und da hat sich Janine aus Regensburg gemeldet, und zwar über Instagram gongfm89-7.
2: Also bei uns ist es so, mein Freund arbeitet viel und deswegen gehe ich meistens so unseren Wocheneinkauf machen. Und er geht halt vereinzelt mal nach der Arbeit einkaufen, falls ich irgendwas vergessen habe oder wir irgendwas brauchen. Aber sonst ist der Einkauf eigentlich komplett meine Sache.
0: Komplett deine Sache.
1: So ist es, glaube ich, bei vielen. Wie ist es bei dir daheim, Jonas?
0: Auch so, dass es gewesen ist, dass meine Mama vorher einkaufen war, weil die früher daheim ist nach der Arbeit. Und dann hat mein Vater das gekauft, was noch gefehlt hat. Aber inzwischen...
1: Ich glaube, also man muss auch sagen, das ist, glaube ich, generationenabhängig. Weil zum Beispiel bei Oma und Opa geht nur meine Oma einkaufen. Mein Opa war, glaube ich, noch nie selber für sich einkaufen. Wirklich. Also... Hat er noch nie gemacht, hat er noch nie machen müssen, weil meine Oma hat es immer als selbstverständlich gesehen.
0: Ja, es ist generationenabhängig und vielleicht aber auch einfach beziehungsabhängig. Und deswegen fragen wir Regensburg und die Region, wie handhabt ihr das mit dem Einkaufen zu Hause? Wer geht? Schreibt uns 0160 89 7 0 89 7 ans GongFM Studio Handy.

unverkennbar die Stimme von James Blunt. Zusammen mit Lost Frequencies, Melody, hast du gehört hier auf Regensburgs Hitradio. Gleich für dich noch die neue von Martin Garrix. Vorher gibt's Clock Clock mit Out of the Dark auf Regensburgs Hitradio.

0: Kong FM, wir haben 7.53 Uhr und gleich haben wir außerdem noch Tickets für dich zu gewinnen. Für was genau? Dafür musst du natürlich dranbleiben.
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0: Miles Smith und Niall Horan außerdem auch mit am Start. Drive Safe dann für dich noch in der nächsten halben Stunde.
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1: Ich bin Verena Pauli, guten Morgen. Nach fast 8 Stunden war's vorüber. Die Spitzen von Union und SPD haben sich in Berlin auf ein umfassendes Reformpaket geeinigt. Die Details wollen sie am Vormittag bekannt geben. Dabei soll es um Neuerungen der Einkommenssteuer gehen. Außerdem wurden Reformen zum Arbeitsmarkt beschlossen. Die Bürokratie soll weniger werden. Ziel der Maßnahmen sind wieder mehr Wachstum und Beschäftigung in Deutschland. Bundeskanzler Merz erwartete im Vorfeld einen so wörtlich großen Sprung nach vorne. Sie sind schon teils seit einigen Tagen unterwegs, die Mähdrescher auf den Feldern. Die Getreideernte ist gestartet. Hitze und damit Trockenheit treiben Sorgenfalten auf die Stirn der Landwirte. So könnte weniger und schlechteres Korn geerntet werden. Allerdings, der Deutsche Bauernverband geht insgesamt von einer durchschnittlichen Getreideernte aus, mit sehr großen regionalen Unterschieden. Mitgastgeber USA hat das Achtelfinale der Fußball-Weltmeisterschaft erreicht. Das Team gewann am frühen Morgen unserer Zeit mit 2:0 gegen Bosnien-Herzegowina. In der nächsten Runde treffen die USA auf Belgien. Das setzte sich am Abend nach einem Rückstand noch mit 3:2 nach Verlängerung gegen den Senegal durch. Und auch England ist weiter. Die Mannschaft rund um Harry Kane holte ebenfalls nach einem langen Rückstand ein 2:1 gegen Kongo. Im Achtelfinale spielt England gegen Co-Gastgeber Mexiko.
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3: Sieht immer noch gut aus auf den Straßen in Regensburg und der Region. Entspannte Fahrt.
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3: Wir schauen in den Landkreis B16, kurz nach Grasselfingen. Im zweispurigen Bereich wird Fahrtrichtung Regensburg geblitzt. Außerdem an der alten B8 Regensburg-Winzer am Donau-Nikolaus, statt einwärts bei Tempo 50. Dann bei uns am Funkhaus Lilienthalstraße im Regensburger Westen steht einer bei Tempo 30. Fahrtrichtung Westbad und Landkreis Schwandorf. Degelhof bei Max oder Heidhof, Ortsdurchfahrt bei Tempo 60. Wenn du auch was hast, Staus oder Blitzer, kannst du die gerne immer durchgeben. Ruf kurz durch. 0800 0800 89 7.
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5: 16 Grad messen wir in Regensburg am Stewayersplatz, 15 Grad in Bernhardswald. Heute ganztägig klarer blauer Himmel. Mal schauen, wann das soweit ist. Sonne ist auf jeden Fall mit am Start. Es soll auch trocken bleiben heute. Wie sieht's aus, Jonas?
3: Boah, ziemlich viele Wolken.
5: Nee, ganztägig klarer blauer Himmel kommt noch.
3: Okay,
5: 27 Grad heute maximal.
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5: Vielleicht hat sich der Wetterfrosch auch einfach vertan heute.
3: Vielleicht hat er sich verquakt.
5: Vielleicht, ja. Dem ist nichts hinzuzufügen.
3: Quark.
5: Du bist Gong FM. Jetzt mit immer voll den Hits. So geht's rein aus in diesen Donnerstagmorgen. Miles Smith für dich jetzt mit Drive Safe.

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1: Gong FM, wir haben es 8.06 Uhr und außerdem haben wir auch gleich noch Tickets für dich. 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Wo genau, was genau, wie genau, das checken wir dann in knapp 10 Minuten. Also wenn du Lust auf ein Wochenende mit Musik, Sommer und Festival-Feeling hast, dann bleib unbedingt dran, denn wir haben für dich, Jonas,
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0: Gong FM, 8:19 Uhr. Pitbull hast du gehört auf Gong FM.
1: Wir hatten das Thema schon, Jonas. Mhm. Männer, die einfach nicht Sayonara Goodbye sagen können, sobald es sportlich nicht mehr weitergeht für sie.
0: Ach so, die
1: ich hol dich kurz ab.
0: Ja, die nicht wissen, wann
1: genug ist.
0: Ja.
1: Manuel Neuer beendet jetzt zum zweiten Mal seine Karriere bei der Nationalmannschaft.
0: Alle guten Dinge sind drei, Manu. Mach noch die EM.
1: Nee, also ich glaube, für Manuel Neuer ist das Ding jetzt auch gegessen.
0: Ich glaube auch.
1: Wobei, damals, wir erinnern uns zurück, Tom Brady hat ja auch gesagt, hey, er macht das nicht mehr, jetzt ist er wieder da. Was hatten wir denn noch als
0: Also es sind nicht nur Männer. Serena Williams hat auch gesagt, sie ist durch mit dem Thema, spielt auch wieder Tennis.
1: Genau, also aber ich würde trotzdem sagen, es ist eher so ein Männerding. Also wie viele Männer schon gesagt haben, nee, sie spielen nicht mehr und dann sind sie doch wieder da. Hier Messi, hat der nicht auch gesagt, er spielt
0: bei der Nationalmannschaft, der hat auch zweimal gesagt, er ist durch.
1: Ja, guck, ich glaube, das ist...
0: Ja, man kann nicht loslassen. Und ich glaube, es ist auch schwieriger, als man denkt, im Profisport dann da den Absprung zu schaffen, weil dann hast du halt sozusagen Mitte 30 dein Karriereende und dann kommt danach ganz viel nichts.
1: Ich glaube nicht, dass danach nichts kommt, weil ein Tom Brady... Der wird mit Kusshand bei irgendeiner Sportmarke genommen als Werbeträger oder als, was macht Thomas Müller, der ist doch jetzt Experte.
0: Klar, aber es gibt ja auch nicht unzählige Expertenjobs.
1: Ja, aber ich glaube, du machst jetzt auch nichts, wenn du ein Messi bist.
0: Der muss aber auch halt nicht nochmal was machen, weil der Mann hat so mehr als ausgesorgt.
1: Ja,
0: ich glaube,
1: denen fehlt dann irgendwo auch die Aufmerksamkeit, also dieses regelmäßig zum Training gehen, dann auch wieder Spiele spielen. Ich glaube, das fehlt denen so krass, das haben die so unterschätzt, dass die ja dann ein, zweimal mehr sagen, sie hören auf und dann kommen sie doch wieder.
0: Können sie ja einkaufen gehen und der Frau vielleicht ein bisschen im Haushalt helfen.
1: Ja, wer geht bei dir einkaufen? Bei Kimmich macht's die Frau.
0: Gong FM mit Sombre jetzt.

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8: 8:27 Uhr.
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10: Die Gewitter über dem Landkreis Regensburg haben gestern Morgen in Duggendorf bei Karl-Münz Brände verursacht. Es sind gleich mehrere Blitze eingeschlagen, haben einen Dachstuhl in Brand gesetzt und einen Telefonmasten. Als der Blitz in den Mast eingeschlagen ist, war die Explosion bzw. die explosive Druckwirkung so groß, dass in umliegenden Häusern Telefondosen aus den Wänden geflogen sind. Verletzt wurde niemand, der Schaden liegt bei mehreren 10.000 Euro.
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8: A93 Holledau Richtung Regensburg zwischen Mainburg und Eigelsbach. Da ist jetzt eine Baustelle am Start. Da ist der Standstreifen und der rechte Fahrstreifen noch bis heute Abend gesperrt. Gute Fahrt.
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8: Lilienthalstraße bei uns vom Funkhaus wird geblitzt. Da steht immer noch der Blitzeranhänger. Fahrt Richtung Westbad bei Tempo 30. Und im Landkreis Schwandorf in Degelhof bei Maxhütter Heidhof. Da wird bei der Ortsdurchfahrt bei Tempo 60 geblitzt. Danke an alle fürs Melden. Wenn du auch was hast, schreib uns eine WhatsApp. 0160 89 7 0 89 7.
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10: 16 Grad messen wir in Regensburg am Dom. 16 außerdem auch in Maxhütter Heidhof. Heute klarer blauer Himmel. Maximal 27 Grad sind heute drin. Morgen die ein oder andere Wolke mit am Start bei 23 Grad.
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8: Regensburg ist kulinarisch wie fast keine andere Stadt. Es gibt so viele Möglichkeiten zu essen. Problem ist manchmal nur, geht ein bisschen ans Geld.
10: Geht ans Geld und man weiß auch nicht, wohin.
8: Man weiß auch nicht, wohin.
10: Irgendwie hat man schon alles gesehen, aber irgendwie ist nicht so viele Restaurants, man hat doch noch nicht alles gesehen.
8: Unser Restaurant der Woche und wie du Geld zahlst und für dein Geld das Doppelte bekommst, das checken wir nach 3 Songs.

0: 20 vor 9.
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aus dem Jahr 2015. Rita Ora und Chris Brown hier auf Gong FM. Jetzt für dich geht zurück zu uns ins Jahr 2026. Jennifer Lopez und David Guetta auf Regensburgs Hit Radio. 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

0: bist du im Softgong FM. 8.54 Uhr haben wir es. Gleich noch einer der meistgehypten deutschen Newcomer bei uns in der Playlist.
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0: Feiern mit Versprich mir.
2: Außerdem gleich für dich Topic und Becky G. Mit dabei noch in der nächsten halben Stunde hier auf Gong FM.
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15: Ich bin Marina Pauli. Guten Morgen. Großeinsatz in Ludwigslust in der Nähe von Schwerin. Dort hat am frühen Morgen der Dachstuhl eines Krankenhauses Feuer gefangen. Patienten wurden teils in Rollstühlen in Sicherheit gebracht. Zwei Menschen sind gestorben, mehr als 30 verletzt. Der Brand soll nach ersten Erkenntnissen in einem Patientenzimmer ausgebrochen sein und sich dann ausgebreitet haben. Zur Stunde stellen die Spitzen von Union und SPD ihr neues Reformpaket vor. Es soll unter anderem Änderungen bei der Einkommenssteuer vorsehen. Auch soll es flexiblere Tages- und Wochenarbeitszeiten geben. Für Unternehmen gibt's weniger Bürokratie. Die Regierungsvertreter hatten gestern lange abschließend verhandelt. Große Hoffnungen ruhen auf dem neuen Paket. Die Gastgeber der diesjährigen Fußball-Weltmeisterschaft haben es alle geschafft. Nach Kanada und Mexiko sind auch die USA am frühen Morgen ins Achtelfinale eingezogen. Die US-Amerikaner gewannen 2:0 gegen Bosnien-Herzegowina. Auch Belgien und England sind eine Runde weiter, allerdings jeweils mit einer Zitterpartie gegen den Senegal und Kongo.
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0: Sieht gut aus auf den Straßen. Entspannte Fahrt.
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0: Regensburg-Westen, Lilienthalstraße. Da steht der Blitzeranhänger immer noch bei Tempo 30 Fahrt Richtung Westbad. Und im Verzeihung, im Landkreis Schwandorf, Degelhof bei Maxhütte Heidhof. Da steht auch einer bei der Ortsdurchfahrt bei Tempo 60. Melde Staus und Blitzer gerne mal kostenlos. Bei unserer Service-Hotline 0800 0800
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2: 17 Grad messen wir in Regensburg am Neupfarrplatz. 16 Grad im Pfatter. Geht's wieder?
0: Ja.
2: Okay. Ganztägig klarer blauer Himmel, 27 Grad bekommen wir heute maximal. Und wir schauen auch direkt schon zum Freitag. Morgen teilweise bewölkt. Ein bisschen kühler wird's, 23 Grad zum Start in Richtung Wochenende.
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0: So, alles wieder frisch, alles wieder frei.
2: Alles wieder frei, dann ist gut, dann starten wir gemeinsam rein in diesen Donnerstagmorgen. Mit immer voll den Hits, die kommen jetzt von Olivia Rodrigo.
0: Neue Musik vom Album. Kommt sehr gut an, das Album tatsächlich. Ich habe viel Positives gehört, viele, die am Anfang so ein bisschen Startschwierigkeiten haben und dann gesagt haben, das neue Album ist Weltklasse. Und Drop Dead ist da die Lead-Single, die als allererstes rausgekommen ist. Gibt's jetzt auf Regensburgs Hitradio.

0: Kong FM, wir haben es 9.06 Uhr, Punkt genau. Wunderschönen guten Morgen.
1: Thema Einkaufen. In einer Beziehung ist so ein Ding. Vielleicht ist einer früher zu Hause, vielleicht muss der andere länger arbeiten, vielleicht verdient die eine mehr Geld, der andere weniger. Es gibt viele Sachen, die da mit reinspielen.
0: Genau, macht ihr das getrennt? Macht es einer für alle? Oder sagt ihr, jeder kauft seinen eigenen Scheiß? Und dann ist jeder für seinen eigenen Einkauf verantwortlich. Bei Joshua Kimmich, unserem hier Captain von der Fußballnationalmannschaft, ist das eher so eine einseitige Geschichte.
2: Erst wenn sie mich jetzt zum Einkaufen schicken würde, würde ich viermal anrufen. Ich glaube, da macht sie das lieber selber.
1: Ja, nee, macht sie nicht, sagt sie auch dann noch im Interview. Und die Frage geht raus jetzt an dich. Wie ist das bei dir in der Beziehung? Schreib uns gerne einfach eine kurze WhatsApp 0160 89 7 0 89 7 ans Gong FM Studio Handy.

0: Diskussion war die aktuelle ZDF-Doku, in der Joshua Kimmich, unser Kapitän der deutschen Fußballnationalmannschaft, gesagt hat, nee, macht er nicht. Er wäre sowieso keine Hilfe. Ich weiß nicht, haben wir den Ton da, Jonas? Können wir Joshua Kimmich nochmal...
1: Nein. Selbst wenn sie mich jetzt zum Einkaufen schicken würde, würde ich viermal anrufen. Ich glaube, da macht sie das lieber selber.
0: Ja. Also, das ist eine Aussage zu dem Thema und wir haben Regensburg und die Region gefragt. 0160 89 70 89
2: 7. Melissa aus Regensburg hat sich gemeldet.
3: Hallo Becky, hallo Jonas. Ich habe die Doku von Kimmich auch zu kleinen Ausschnitten gesehen. Und ich muss sagen, bei uns läuft es nicht anders ab. Egal, ob es um Einkauf aufschreiben, das Einkaufen an sich, das Einordnen angeht, das mache alles ich. Wenn mein Freund zu Hause ist und ich einen Großeinkauf gemacht habe, dann trägt er die Sachen vom Auto bis zum Kühlschrank. Aber der hat wirklich gar keine Ahnung. Wenn ich den losschicken würde, ich würde einen halben Herzinfarkt bekommen, wenn ich sehe, was der zurückbringt. Deswegen kümmere ich mich lieber alleine drum.
2: Immerhin trägt er die Sachen.
0: Auch wieder wahr, es ist ja auch wieder mehr Arbeit, ja, wenn der andere einkaufen geht und dann die vermeintlich falschen Dinge mit nach Hause bringt.
2: Na, und es ist auch rausgeschmissenes Geld.
0: Ja, das
2: kommt
0: auch
2: noch dazu. Aber ich glaube, das ist tatsächlich... Ganz kurze Frage. Ich möchte eine ganz kurze Antwort. Glaubst du, Männer kaufen mehr Quatsch, wenn du die in einen Laden schickst, als Frauen?
0: Ja.
2: Ja?
0: Ja.
2: Auch bei einem DM?
0: Ja. Ach so, nein, da wahrscheinlich nicht. Naja, also deine Meinung zum Thema Einkauf, wer sich darum kümmert, kannst du auch jederzeit gerne noch bei uns auf Instagram gongfm89-7 abgeben.
2: Yes, das kannst du. 9:19 Uhr haben wir es. Jetzt turn the lights off.

0: Gong FM, 9.17 Uhr. Vielleicht ist es dieses Wochenende soweit, vielleicht aber auch nicht. Wann wird Taylor Swift heiraten?
1: Wir halten nicht auf dem Laufenden.
0: Aber wenn, das was Becky sagt, wir halten nicht auf dem Laufenden hier auf Gong FM.
1: Thema heute, wer geht bei euch zum Einkaufen? Wer kümmert sich drum? Auslöser dieser Diskussion.

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3: 9:28 Uhr.
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3: Da sieht's gut aus auf den Straßen in Regensburg und der Region. Entspannte Fahrt.
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3: Lilienthalstraße wird immer noch geblitzt. Da steht nämlich auch der Blitzeranhänger immer noch. Fahrtrichtung Westbad bei Tempo 30 und Regensburg-Winzer, alte B8 am Donau-Nikolaus. Stadt einwärts wird bei Tempo 50 geblitzt. Danke an Becky und Renate fürs Melden.
5: Becky, top. Aber top
3: mit
5: Job.
3: Mit I.
5: Achso, na gut.
3: Wenn du auch was hast und Becky mit Y heißt, kannst du gerne melden. Staus und Blitzer mal kostenlos. 0800 0800 89.7, deine kostenlose Service-Hotline.
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5: 18 Grad messen wir an der Wurschkuchel in Regensburg, 17 Grad in Barbing. Heute, gut, ganztägig klarer blauer Himmel, 27 Grad. Morgen dann erstmal die ein oder andere Wolke mit am Start. Es wird auch ein bisschen kühler, 23 Grad, wenn es maximal.
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3: Ich bin ein Riesenfan von Sportevents mit einem guten Zweck als Hintergedanken. Finde ich super. Ja. Da hast du zwei super Sachen. Einer müht sich ab und die anderen werfen Geld für einen guten Zweck.
5: Genau so ein Event werde ich dir in knapp 10 Minuten vorstellen, Jonas.

0: Feels Like I'm Falling in Love. Coldplay hast du gehört hier auf Gong FM.
1: Einmal quer durch Deutschland und zwar mit dem Fahrrad. Genau das hat sich Sebastian John aus Bogen vorgenommen. Er startet beim Race Across Germany und sammelt dabei für jeden gefahrenen Kilometer Spenden. Sebastian, an wen geht das gesammelte Geld?
2: Also die Spendengelder habe ich mir überlegt, soll ich alles an das Kuno, an die Kinderuni Regensburg gehen. Da bin ich eigentlich drauf gekommen, weil mein Kind auch da schon öfters war. Die haben ein tolles Team. Ein tolles Krankenhaus und einfach eine tolle Unterstützung für alle Familien von kranken Kindern.
1: Und das Verrückte, sein Ziel ist es, die komplette Strecke möglichst ohne Schlafpause zu schaffen.
0: Das ist sehr mutig. Falls das doch nicht klappt, wie läuft denn das dann eigentlich?
2: Nein, da wird am Straßenrand geschlafen. Egal wo man ist, da wird geschlafen. Ich habe natürlich so ein Supportfahrzeug mit mir, kann man natürlich dann im Bus auch drin schlafen. Aber wahrscheinlich schlaft man dann schnell draußen, Powernapping 20 Minuten und dann geht's weiter.
0: Und dann geht's ab. Also Hotel ist eher nicht drin. Wenn du unterwegs irgendwo einen Radfahrer vielleicht am Straßenrand schlafen siehst, könnte das tatsächlich Sebastian sein. Mehr Infos findest du, wenn du einfach Race Across Germany Sebastian John googelst.
1: Oder du schaust bei uns in die Instagram-Story gongfm89-7. Da ist sein Profil verlinkt und da gibt's auch nochmal alle Infos, wo du spenden kannst.
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9.45 Uhr. Von Tiesto geht's rüber zu Malik Harris, neuer Musik in der Gong FM Playlist. Lie to Me heißt der, gleich für dich, außerdem noch Ostis. Wunderschönen guten Morgen.

0: 9:54 Uhr. Teddy Swims ist mit dabei in der nächsten Stunde. Wie eine Umarmung, der Song. Mr. Know-it-all, neu von ihm dabei.
1: Außerdem David Guetta und Sia. Beautiful People für dich in der nächsten halben Stunde hier auf Gong FM.
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9: Ich bin Verena Paulik. Ein milliardenschweres Reformpaket mit vielen Entlastungen für die Bürgerinnen und Bürger, so die Hoffnung. Spitzen der Union und SPD haben am Vormittag ihre Pläne vorgestellt. So wird die Einkommensteuer ab Januar verändert. Das soll einem Durchschnittshaushalt bis zu 600 Euro pro Jahr einsparen. Die telefonische Krankschreibung wird abgeschafft. Dafür muss ab dem ersten Tag eine Arbeitsunfähigkeitsbescheinigung eingereicht werden. Junge Menschen, auch ohne Abschluss, sollen besser ihren Weg in den Arbeitsmarkt finden. Es sei eine Fülle an Reformen, da könne man leicht den Überblick verlieren, so Bundeskanzler Merz. Aber man mache sich stark, um in der neuen Zeit gut zu leben. Beim Dachstuhlbrand in einem Krankenhaus nahe Schwerin sind 2 Menschen gestorben, mehr als 30 sind verletzt. Das Feuer war nach ersten Erkenntnissen am frühen Morgen in einem Patientenzimmer ausgebrochen. Anschließend griff es auf den Dachstuhl über. Zahlreiche Patienten wurden teils mit Rollstühlen in Sicherheit gebracht. Sie sind schon teils seit einigen Tagen unterwegs, die Mähdrescher auf den Feldern. Die Getreideernte ist gestartet. Hitze und damit Trockenheit treiben Sorgenfalten auf die Stirn der Landwirte. So könnte weniger und schlechteres Korn geerntet werden. Allerdings, der Deutsche Bauernverband geht insgesamt von einer durchschnittlichen Getreideernte aus mit regionalen Unterschieden.
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0: Wir haben freie Fahrt auf den Straßen in Regensburg und der Region. Komm gut durch.
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0: Lilienthalstraße wird immer noch geblitzt. Im 30er-Bereich steht ein Blitzeranhänger. Fahrt Richtung Westbad und Regensburg-Winzer alte B8 am Donau-Nikolaus-Stadt einwärts bei Tempo 50. Wenn du auch was hast, ruf gern durch. 0800 0800 89 7.
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0: Ah, Verzeihung.
1: 19 Grad messen wir in Regensburg am Dom. 18 Grad sind's im Vatter. Heute ganztägig klarer blauer Himmel bei maximal 27 Grad. Morgen starten wir dann in Richtung Wochenende mit einigen Wolken am Himmel. 23 Grad werden's in der Spitze.
0: Schön, ich freue mich.
1: Ja, du lustiger Mensch, du.
0: Danke, wuhu.
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11: A93 Holledau Richtung Regensburg fahren. Zwischen Abensberg und Hausen, Achtung, liegt ein Metallteil auf der Fahrbahn. Außerdem nochmal die A93 Hof Richtung Weiden. Zwischen Falkenberg und Windisch-Eschenbach, Achtung, da ist ein sehr langsames Fahrzeug momentan unterwegs.
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11: In Regensburg im Westen steht nach wie vor der riesige Blitzeranhänger in der Lilienthalstraße. Richtung Westbad fahren fotografiert. Der Achtung ist in 30er-Zone. Außerdem in Regensburg-Winzer an der alten B8 bei der Nikolaus-Statue an der Donau. Und da gilt schon Tempo 50.
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11: Nach dem Regen folgt die Sonne. Heute wieder Sommer über der gesamten Region mit Sonnenschein und lockeren Wolken. Warm wird es heute mit bis zu 27 Grad. Der Wettertrend. Auch morgen und am Samstag erwarten uns sonnige Tage. Dabei ist es nicht zu warm mit bis zu 26 Grad im Schnitt.
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16: Ich bin Dominik Schweiger. Unsere Wirtschaft soll gestärkt werden. Dazu sollen unter anderem Jobbefristungen leichter werden. Darauf hat sich der Koalitionsausschuss in der Nacht verständigt. Bundeskanzler Merz sagte:
17: Wir lassen Sie nun zu für eine Maximaldauer von 48 Monaten bis zum 31.12.2030 befristet. Das ist doppelt so lange wie bisher. Innerhalb dieses Zeitraums kann man befristete Verträge nun bis zu 6-mal verlängern.
16: Und wegen der hohen Krankenstände brauchen Arbeitnehmer künftig ab dem ersten Tag einer Krankheit eine Arbeitsunfähigkeitsbescheinigung. Als absolut katastrophal haben die Hausärzte die Entscheidung zu Krankschreibungen kritisiert. Auf die Praxen würde eine riesige Bürokratiewelle zukommen, so der Chef des Hausärzteverbandes Blumenthal-Bayer im Gespräch mit dem Redaktionsnetzwerk Deutschland. Patientinnen und Patienten, die wirklich Hilfe brauchten, müssten sich deswegen auf längere Wartezeiten einstellen. Google muss eine Rekordwettbewerbsstrafe von über 4 Milliarden Euro zahlen. Das hat der Europäische Gerichtshof entschieden. Die Richter sagen, Google hatte Hersteller von Android-Smartphones und Mobilfunkanbieter benachteiligt, um seine eigene Suchmaschine zu stärken. Zum Beispiel musste immer gleich ein ganzes Paket von Google-Apps vorinstalliert werden. Mit einer europaweiten Aktion wollen Ermittler ein besonders perfides Online-Netzwerk zerschlagen. Zum ersten Mal ging Europol dabei gezielt gegen Männer vor, die ihre Partnerinnen betäubt, missbraucht und ihre Taten gefilmt haben. Bei der Aktion wurden 156 mutmaßliche Opfer und Täter identifiziert. Der Tankrabatt ist ja Geschichte. Jetzt soll als neue Entlastung ein sogenannter Spritpreisdeckel kommen. Dafür hat sich der Wirtschaftsausschuss des Bundesrats ausgesprochen, berichtet die Rheinische Post. Vorbild der Maßnahme ist Luxemburg. Ob die Länderchefs die Bundesregierung zu einem Spritpreisdeckel auffordern, soll sich laut dem Bericht in der Bundesratssitzung nächste Woche entscheiden. Der Bundesrat selbst kann das nämlich nicht beschließen.
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21: A93, Holledau Richtung Regensburg. Zwischen Abensberg und Hausen ist der Standstreifen blockiert, steht ein kaputter Pkw. A93, Weiden Richtung Regensburg. Achtung bitte, im Einfahrtsbereich Weiden-Frauenrich, da ein Unfall mit mehreren Fahrzeugen, gibt hier momentan Behinderungen. Und nochmal die A93, Weiden Richtung Regensburg fahren zwischen Schwarzenfeld und Schwandorf-Mitte 1 Kilometer Stau.
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21: In Regensburg-Winzer steht unten an der alten B8 der Blitzer bei der Nikolaustatue und in Regensburg im Westen in der Lilienthalstraße ein riesiger Blitzeranhänger, kaum zu übersehen, blitzt in Fahrtrichtung Westbad fahrend, ist eine 30er-Zone.
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1: In Regensburg im Aubach, Park in Burgwalding momentan 22 Grad, in Kelheim an der Weltenburger Enge 21 Grad und bei Bodenwöhr, da glitzert der Hammersee im Sonnenlicht momentan hier 21 Grad. Regenschirm weg, Sonnenschirm her. Sommer steht wieder auf dem Programm. Heute viel Sonne für die Region, die in Begleitung von einigen harmlosen Wolken. Dabei steigen die Temperaturen heute auf bis zu 27 Grad. Der Wettertrend. Dieses schöne Sommerwetter, das nehmen wir mit rein ins Wochenende. Sowohl morgen als auch am Samstag Sonnenschein und das bei warmen, aber nicht zu heißen 26 Grad.
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1: Regensburg wird dieses Wochenende zur Jazz-Hauptstadt. Das Jazz-Weekend startet und in der ganzen Altstadt gibt's über 100 Bands auf kostenlosen Bühnen, in Innenhöfen, Bars und auf Plätzen. Und das alles ganz kostenlos. Falls du heute Abend noch nichts vorhast, um 17.30 Uhr spielt im Gewerbepark die Band Triorange. Freu dich auf entspannten Jazz, Beatles-Klassiker und sommerlichen Latin-Vibe. Perfekt, um gemütlich ins Wochenende zu starten. Outdoor-Yoga für alle Level. Im Stadtpark gibt's heute von 18.30 Uhr bis 19.15 Uhr Yoga mit dem Thema Schultern entspannen. Teilnahme ist auf Soli-Preisbasis, das heißt, du zahlst so viel, wie du willst und kannst. Schau einfach spontan vorbei und beende den Tag mit ein bisschen Bewegung und Achtsamkeit für dich.
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7: A93 Heulelau in Richtung Regensburg fahren, zwischen Abensberg und Hausen, blockiert ein kaputter PKW den Standstreifen. Und nochmal die A93, diesmal Weiden Richtung Regensburg. Im Einfahrtsbereich Weiden-Frauenrecht gab es einen Unfall mit mehreren Fahrzeugen, dementsprechend hier noch Behinderungen.
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7: Da ist jemand in der Leitung, hallo.
8: Ja, hallo, ich hätte einen Blitzer für euch. Und zwar in Köfering in der Schulstraße.
7: Köfering, Schulstraße, danke für die Meldung. Außerdem noch ein Blitzer in Regensburg, im Westen, in der Lilienthalstraße. Nicht zu übersehen, ein riesiger Blitzeranhängerkasten. Und der fotografiert Richtung Westbad fahrend.
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7: Regenschirm weg, Sonnenschirm her. Sommer steht wieder auf dem Programm. Heute viel, viel Sonne für die Region, die in Begleitung von einigen harmlosen Wolken. Dabei steigen die Temperaturen heute auch bis zu 27 Grad. Der Wettertrend. Dieses schöne Sommerwetter, das nehmen wir mit rein ins Wochenende. Sowohl morgen als auch am Samstag Sonnenschein und das bei warmen, aber nicht zu heißen 26 Grad.

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13: Für die Mittagspause immer voll die Hits. Für dich mit am Start ist Somber. Hörst du mit Homewrecker, außerdem Lady Gaga. Gehört. Pokerface gibt's gleich in voller Länge.
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16: Ich bin Dominik Schweiger. Arztpraxen werden komplett überlastet sein. Davor warnt der Hausärzteverband vor dem Hintergrund der Entscheidung, dass Beschäftigte schon ab dem ersten Krankheitstag eine Krankschreibung brauchen. Und diese Überlastung der Praxen werde billigend in Kauf genommen, so Verbandschef Blumenthal Bayer zum Redaktionsnetzwerk Deutschland. Leute, die wirklich Hilfe brauchen, müssten so im Zweifel länger warten, hieß es. Nicht nur die Krankschreibung ab Tag 1 kommt, es sind auch weitere Lockerungen im Arbeitsrecht geplant. Zum Beispiel sollen Beschäftigte bis Ende 2030 auf bis zu 4 Jahre befristet eingestellt werden können. Doppelt so lange wie bisher. Dazu CSU-Chef Söder.
17: Diese Befristung auszuweiten wird ein zentrales Instrument sein, gerade in den nächsten Monaten von Krisen neue Arbeitsplätze zu schaffen und auch alte zu halten.
16: Die Koalition hat außerdem unter anderem eine Reform der Einkommenssteuer vereinbart. Wohnen wird nicht nur allein wegen der Miete teurer. In älteren Wohnungen treiben laut dem Portal ImmoScout24 vor allem die Nebenkosten die Preise nach oben. Bei Durchschnittsnebenkosten von 250 Euro würde das im Monat Mehrkosten von gut 10 Euro ausmachen. Konkret ist es ein Anstieg um etwa 4%. Laut ImmoScout24 spielt der energetische Zustand einer Wohnung damit eine immer größere Rolle für die tatsächlichen Wohnkosten. Das bayerische Handwerk findet wieder mehr Auszubildende. Bis Ende Juni wurden bereits mehr als 13.300 Lehrverträge für das kommende Ausbildungsjahr abgeschlossen. Das startet im Herbst. Laut Bayerischem Handwerkstag sind das gut 8% mehr als zum gleichen Zeitpunkt letztes Jahr. Und damals gab es auch schon ein Plus. Hauptgeschäftsführer Hüpers sprach von einer krisenfesten Perspektive. Bei der Fußball-WM stehen die nächsten 16-Finals an. Den Auftakt heute macht der Europameister. Spanien trifft auf Österreich. Anstoß ist um 21 Uhr unserer Zeit. Später in der Nacht heißt es ab 1 Uhr Portugal gegen Kroatien und ab 5 Uhr in der Früh spielt die Schweiz gegen Algerien.
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13: Die A93 Regensburg Richtung Holledau. Zwischen Saalhaupt und Hausen haben wir aktuell einen Effekt. Das Auto hier Standstreifen blockiert. Sonst schaut's gut aus, gute Fahrt.
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13: Regensburger Westen. Immer noch in der Lilienthalstraße bei Tempo 30 ein Blitzeranhänger. Außer im Landkreis Regensburg. In Köfering wird geblitzt in der Schulstraße. Wenn du noch mehr weißt, Staus oder Blitzer, gerne her damit. 0800 0800 89 7 ist deine Gong FM Service Hotline.
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13: In Regensburg beim Goldenen Waller haben wir 25 Grad und 23 bei dir im Pfaffenhofen. Heute ein Mix aus Sonne und Wolken, dazu bleibt es trocken, ganz wichtig, bei maximal 29 Grad. Auch morgen der Freitag trocken, viel Sonne, ab und zu ein paar Wolken, da 26 Grad in der Spitze.
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13: So. 12 Uhr haben wir es. Das Schnitzel klopft langsam an der Tür. Der Kaffee arbeitet auf Hochtouren. Ist der perfekte Zeitpunkt für gute Musik und vor allem auch für Geschenke. Denn noch in dieser Mittagspause schicken wir dich aufs Lumen Open Air am Guckenberger See. Also, Mittagspause genießen und schön dranbleiben.

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1: Die WM ist für Deutschland vorbei. Dafür wird es jetzt wieder Zeit für den Fußball direkt vor unserer Haustür. Der Jan ist letzte Woche ins Training gestartet und heute folgt direkt das nächste Highlight für alle Fans. Die Infos kriegst du in 10 Minuten hier auf Gong FM.

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8: Gleich 12:30.
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8: A93 Regensburg Richtung Holledau. Zwischen Saalhaupt und Hausen haben wir aktuell ein defektes Auto. Da ist der Standstreifen blockiert. Sonst schaut's gut aus, gute Fahrt.
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8: Regensburg, Theodor-Storm-Straße. Außerdem Regensburger Westen, Lilienthal-Straße. Nach wie vor der Blitzanhänger bei Tempo 30. Landkreis Regensburg, Köfering, da wird in der Schulstraße geblitzt. In Kelheim steht einer in der Riedenburger Straße. Und im Landkreis Kelheim in Irlerstein wird gegenüber vom Wertstoffhof geblitzt. Meldestaus und Blitzer, gerne. Immer kostenlos, geht über die Gong FM Service Hotline, die 0800 0800 89 7.
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8: In Regensburg bei der Dreifaltigkeitskirche haben wir 25 Grad und 23 bei dir in Nittenau. Maximal 29 gibt's heute in der Spitze. Dazu bringt der Nachmittag einen Mix aus Sonne und Wolken. Heute bleibt's trocken.
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8: Ich habe eine neue Serie angefangen, und zwar Oasis auf Netflix. Und ich sag, wie es ist, ich find's keine Empfehlung. Es wäre an sich vielleicht vom ganzen Handlungsstrang cool, aber die Synchro ist ja mal so katastrophal, das kann man sich wirklich nicht anschauen. Eine tatsächliche Empfehlung zum Gucken habe ich aber trotzdem für dich, kriegst du in 10 Minuten.
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0: Ein guter Plan fürs Wochenende ist auch Kino, was du da neu gucken kannst, weiß Jonas.
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2: Jetzt neu im Kino, Minions and Monster.
3: Oh, seht ihr diese großen, schwer bewaffneten Männer? Die glauben, ihr hättet ihren Anführer umgebracht und sie wollen euren Tod.
4: Quick. Quick?
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2: 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Im dritten Solo-Abenteuer verschlägt es die gelben Chaoten ins Hollywood der 1920er Jahre.
3: Ich hab einen Monsterfilm geschrieben.
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3: Sehr gut. Und was nimmt ihr als Monster?
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4: 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Ich kenne die schrecklichsten Monster. Aber keine Angst, das sind echt gute Jungs. Versucht nur nicht zu lecker auszusehen.
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0: Gong FM und wir machen gleich Pläne fürs Wochenende und die werden für dich richtig günstig, beziehungsweise sogar komplett kostenlos. Für dich gibt's Tickets fürs Lumen ab 1. Außerdem mit dabei Sia, hörst du mit Give Me Love und Kato. Gemeinsam mit John, Turn the Lights Off, gleich in voller Länge hier auf Gong FM.
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26: Ich bin Dominik Schwalger. Für die geplanten Reformen der Bundesregierung hagelt es Kritik. Grüne und Linke kritisieren unter anderem, dass die telefonische Krankschreibung abgeschafft werden soll. Die Parteien finden es außerdem wenig sinnvoll, dass man künftig ab dem ersten Tag eine Krankschreibung braucht. Auch Vertreter von Hausarztpraxen gehen auf die Barrikaden. Sie rechnen mit mehr Bürokratie, mehr Arbeit und völlig überfüllten Wartezimmern. Außerdem hat sich die schwarz-rote Koalition auf eine Steuerreform geeinigt. Vor allem Haushalte mit kleinen und mittleren Einkommen sollen davon profitieren. Frage an meinen Kollegen Jan-Henner Reitze, wie sieht die Entlastung denn aus?
27: Insgesamt 10 Milliarden Euro kostet die Reform, zu der eine Erhöhung des Kindergeldes gehört, außerdem höhere Freibeträge und angepasste Einkommensteuersätze, so dass eine Familie mit 2 Kindern und 60.000 Euro Jahreseinkommen unterm Strich auf die maximale Entlastung von 600 Euro kommen soll.
26: Zur Gegenfinanzierung sollen die Steuern für sehr Gutverdiener rauf. Das betrifft Menschen, die 250.000 Euro und mehr im Jahr verdienen. In Dresden geht heute eine der modernsten Chipfabriken Europas an den Start. Halbleiterhersteller Infineon öffnet sein neues Werk sogar 3 Monate früher als geplant. Die Chips werden unter anderem für Elektroautos, Rechenzentren und Industrieanlagen produziert. Infineon investiert rund 5 Milliarden Euro. Außerdem entstehen etwa 1.000 neue Arbeitsplätze. Das Verbot von Sexpuppen, die wie Kinder aussehen, ist verfassungskonform. Das hat das Bundesverfassungsgericht entschieden. Seit 2021 gilt, Hersteller, Verkäufer und Besitzer solcher Puppen müssen mit Haft- oder Geldstrafen rechnen. Zuvor waren solche Puppen nämlich legal. Das Gericht ging unter anderem davon aus, dass dadurch eine Gefahr für reelle sexuelle Übergriffe auf Kinder steigen könne. Zwei Mädchen haben auf Bahngleisen in Amberg in der Oberpfalz Videoaufnahmen für TikTok gemacht und damit einen Polizeieinsatz ausgelöst. Der Streckenabschnitt sei gestern für etwa 15 Minuten gesperrt worden, teilte die Polizei mit. Passiert ist den beiden 12- und 13-Jährigen nichts. Die Polizei hat sie nach Hause gebracht, da gab's dann ein eindringliches Gespräch.
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1: A93 Regensburg Richtung Holledau. Zwischen Saalhaupt und Hausen haben wir aktuell ein defektes Auto. Hier Standstreifen blockiert. Sonst schaut's gut aus. Gute Fahrt.
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1: Regensburg Theodor-Storm-Straße. Außerdem Dornier-Straße. Und im Westen die Lilienthal-Straße bei Tempo 30. Landkreis Regensburg. In Köfering wird geblitzt in der Schulstraße. Kelheim, da steht einer in der Riedenburger Straße. Und Landkreis Kelheim in Ehlerstein gegenüber vom Wertstoffhof wird geblitzt. Meldet aus dem Blitzer, wenn du was weißt, gerne mal kostenlos. 0800 0800 89.7 ist deine Gong FM Service Hotline.
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1: 26 Grad messen wir in Regensburg in der Konrad-Siedlung und 25 bei dir in Altentann. Der Nachmittag bringt einen Mix aus Sonne und Wolken heute. Dazu bleibt es den ganzen Tag trocken bei maximal 29 Grad.
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1: 4 Bühnen, über 25 DJs, Foodtrucks, wunderschöne Deko und ein See direkt zum Abkühlen. Das alles kriegst du am Lumen Open Air am Googie diesen Samstag. Und die Tickets dafür kriegst du von uns in der nächsten Viertelstunde.

0: Für mich eins der geilsten Festivals bei uns in der Region ist das Lumen Open Air am Guggenberger See. Die Tickets kriegst du von uns jetzt.
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0: Hi, servus, grüß dich, Tobi ist am Telefon.
1: Tobi, du warst am schnellsten und das heißt, du bekommst von Gong FM Tickets fürs Lumen.
0: Hey, sehr geil, freut mich extrem, danke schön.
1: Tobi, auf welche Musik freust du dich am meisten am Wochenende?
0: Oh, gute Frage, wir waren letztes Jahr schon da und da ist auf jeden Fall eine gute Auswahl geboten an DJs mit den Bühnen, das machen die da echt top. Also ich lasse mich einfach mal, ich bin gespannt, mal schauen.
1: Sehr stark, dann wünschen wir auf jeden Fall ganz, ganz viel Spaß, genießt die Musik und vielleicht auch den See.
0: Perfekt, klasse, danke dafür.
1: Und wenn du noch einen Plan fürs Wochenende brauchst, schau mal auf unserem Instagram vorbei, da findest du wieder eine ganze Übersicht. 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
12: 13:26 Uhr.
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12: Die A93 Regensburg Richtung Weiden zwischen Schwarzenfeld und Nappburg haben wir aktuell einen defekten LKW. Vorsicht, hier Standstreifen blockiert und Gegenstände auf der Fahrbahn. Sonst schaut's gut aus, gute Fahrt.
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12: Regensburg-Dornier-Straße, außerdem Theodor-Storm-Straße und im Westen die Lilienthal-Straße. Da steht einer bei Tempo 30. In Kelheim wird in der Riedenburger Straße geblitzt und Landkreis Kelheim-Irlerstein gegenüber vom Wertstoffhof. Meldet aus dem Blitzer, gerne mal kosten. Los 0800 0800 89 7 ist deine Gong FM Service Hotline.
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12: 26 Grad messen wir in Regensburg im Dörnberg Park und 24 sind es bei dir in Sinzing. Maximal 29 gibt es heute noch in der Spitze. Dazu bringt der Nachmittag einen Mix aus Sonne und Wolken. Heute bleibt es trocken. Auch morgen am Freitag trocken ohne Regen. Dazu auch viel Sonne, teils ein paar Wolken. Höchstwerte morgen bei 26 Grad.
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12: Wenn die ganze Stadt so klingt, wie ein gutes Glas Wein schmeckt, dann bist du in Regensburg. Die Stadt wird dieses Wochenende nämlich wieder eine einzige große Bühne. Warum? Hörst du in 10

0: Gong FM am Donnerstag und Regensburg wird ab heute wieder zur Jazz-Hauptstadt. Das 45. Jazz-Weekend startet mit über 100 kostenlosen Konzerten an 21 Spielorten in Regensburg und Kallmünz. 4 Tage lang ist in der ganzen Stadt Musik angesagt und wir haben mal mit Projektleiter Markus Apfelbacher gesprochen. Markus, worauf können wir uns dieses Jahr besonders freuen?
1: Wie immer ein bunt gemischtes Programm mit vielfältigen Genres an tollen Spielorten. Wir haben wieder die Bühne an der Ruthof dabei, wir sind wieder am Kassiansplatz, wir sind aber auch wieder an unseren Traditionsspielstätten Bismarckplatz, Heidplatz und im Ton-Dietmar-Palais und werden da ein schönes, rundes und vielfältiges Programm zur Verfügung stellen.
0: Das klingt auf jeden Fall nach einem richtig guten Wochenende. Jetzt sagen vielleicht manche, Jazz ist eigentlich gar nicht so meins. Warum lohnt es sich trotzdem mal vorbeizuschauen?
1: Was nicht ist, kann ja immer werden. Und das wäre mein ganz klarer Ratschlag auch für das Wochenende, wo Jazz Regensburg dominieren wird. Es gibt ja viele verschiedene Formen vom Jazz, da sollte für jeden was dabei sein. Also wir sind nicht nur exklusiv im Free-Jazz-Bereich unterwegs, sondern versuchen wirklich da für jeden was anzubieten. Das ist, glaube ich, einfach eine einzigartige Atmosphäre bei komplett kostenlosen Programmen.
0: Eben. Also, einfach hingehen, bisschen durch die Stadt schlendern, irgendwo stehen bleiben. Und vielleicht entdeckst du ja genau da deine neue Lieblingsband. Los geht's heute im Gewerbepark. Ab morgen spielt sich das Jazz-Weekend dann mitten in der Regensburger Altstadt ab. Immer voll die Hits. Die kriegst du bei uns hier bei Regensburgs Hitradio. Kisha mit Hideaway 13:38 Uhr.

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1: Mach den iPod an und alles, was ich höre, ist Sunny.
0: Gleich. Absoluter Throwback mit Crow. Easy hörst du da. Außerdem brandneu. Baby Rexha ist dabei mit New Religion. Hörst du in voller Länge gleich hier auf Gong FM.
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16: Ich bin Dominik Schwalger. Wir sind so oft krankgeschrieben und das schadet wiederum der Wirtschaft. Das meint die Schwarz-Rote Koalition und verschärft deswegen die Regeln für Beschäftigte. Zum Beispiel fällt die telefonische Krankschreibung weg und den gelben Schein braucht man künftig ab dem ersten Krankheitstag. Es gibt auch teils scharfe Kritik. Hausärzte warnen zum Beispiel vor überfüllten Wartezimmern. Wohnen wird nicht nur allein wegen der Miete teurer. In älteren Wohnungen treiben laut dem Portal ImmoScout24 vor allem die Nebenkosten die Preise nach oben. Bei Durchschnittsnebenkosten von 250 Euro würde das im Monat Mehrkosten von gut 10 Euro ausmachen. Und ImmoScout spielt immer mehr eine Rolle, wie energieeffizient eine Wohnung tatsächlich ist. Internationale Ermittler sind zum ersten Mal gezielt gegen Online-Netzwerke von Männern vorgegangen, die ihre Partnerinnen betäuben, dann sexuell missbrauchen und Aufnahmen davon ins Netz stellen. 156 mutmaßliche Opfer und Täter sind laut Europol identifiziert worden. Mehr von Bettina Wisser.
17: 274 neue Spuren wurden gefunden und 4 neue Online-Gruppen. Und dort, so Europol, teilen die Männer die Videos vom Missbrauch der bewusstlosen Frauen. Und sie tauschen Erfahrungen aus, geben Tipps. Einzelheiten über Opfer und Täter nannte Europol jetzt nicht, weil die Ermittlungen noch laufen.
16: Der Tankrabatt ist ja Geschichte. Jetzt könnte als neue Entlastung ein sogenannter Spritpreisdeckel kommen. Dafür hat sich der Wirtschaftsausschuss des Bundesrats ausgesprochen, berichtet die Rheinische Post. Vorbild der Maßnahme ist Luxemburg. Der Bundesrat kann das nicht selbst beschließen, sondern muss die Bundesregierung erst zu einer solchen Maßnahme wie dem Spritpreisdeckel auffordern. Die Grenzkontrollen an der deutsch-österreichischen Grenze bekommen schon wieder Kritik aus der Justiz. Das Verwaltungsgericht München hat in 3 Fällen entschieden, dass die Kontrollen rechtswidrig waren, auch mit Blick auf das Schengen-Abkommen der Europäischen Union. Geklagt hatten 3 Männer, die 2025 kontrolliert worden waren. An den Grenzkontrollen selbst ändert das Urteil aber nichts.
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0: A93 Regensburg Richtung Weiden. Zwischen Schwarzenfeld und Nappburg haben wir aktuell defekten LKW und Gegenstände auf der Fahrbahn. Vorsicht, hier Standstreifen blockiert. Sonst schaut's gut aus, gute Fahrt.
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0: Regensburg Theodor-Storm-Straße, außerdem Regensburger Westen Lilienthal-Straße, da steht einer bei Tempo 30. Landkreis Kelheim Irlerstein gegenüber vom Wertstoffhof wird geblitzt. Und Kelheim selber, da steht einer in der Riedenburger Straße. Meldet aus dem Blitzer gerne mal kosten. Los 0800 0800 89 7 ist deine Gong FM Service Hotline.
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0: 27 Grad haben wir in Regensburg beim Grieser Spitz und 25 bei dir in Obertraubling. Der Nachmittag bringt einen Mix aus Sonne und Wolken. Dazu bleibt es heute trocken bei maximal 29 Grad. Auch der Freitagmorgen trocken, teils länger sonnig, teils ein bisschen wolkig. Die Höchstwerte da bei 26 Grad.
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0: Staubsaugen, Wäsche machen, einkaufen. Das klingt für viele von uns erstmal nach Alltag, kann aber ganz schön für Gesprächsstoff sorgen. Heute Morgen bei deinen Wachmachern ist da eine große Diskussion entstanden. Warum? Hörst du in 10 Minuten.

0: habe ich den nicht gehört. Crow mit Easy hier auf Gong beim schönen Donnerstag. Kapitän auf dem Platz, Baby zu Hause. Das wird Nationalmannschaftsspieler Joshua Kimmich aktuell vorgeworfen. Der hat ja in seiner aktuellen Doku nicht so ein erwachsenes Bild von sich abgegeben.
1: Das, wenn sie mich jetzt zum Einkaufen schicken würde, würde ich viermal anrufen. Ich glaube, da macht sie das lieber selber.
0: Unsere Gong FM Wachmacher wollten deshalb heute Morgen von dir wissen, wie läuft's denn bei dir zu Hause? Wer geht einkaufen? Wer parkt in Regensburg und Region im Haushalt mehr an?
2: Er geht halt vereinzelt mal nach der Arbeit einkaufen, falls ich irgendwas vergessen habe oder wir irgendwas brauchen. Aber sonst ist der Einkauf eigentlich komplett meine Sache.
3: Wir handhaben das so, dass jeder, der irgendwie von der Arbeit kommt, dann immer das einkauft, was wir vorher besprochen haben und dann dementsprechend auch zahlt.
4: Egal, ob es um Einkauf aufschreiben, das Einkaufen an sich, das Einordnen angeht, das mache alles ich. Der hat wirklich gar keine Ahnung, wenn ich den losschicken würde. Ich würde einen halben Herzinfarkt bekommen, wenn ich sehe, was der zurückbringt. Deswegen kümmere ich mich lieber alleine drum.
0: Ja, stark. Also läuft doch sehr unterschiedlich auch bei den Leuten. Schreib doch gerne du auch noch durch. Wer kauft bei dir zu Hause ein? Wie ist dein Haushalt aufgeteilt? In unserer Instagram-Story findest du den Fragekasten dazu. 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Während du fleißig tippst, immer voll die Hits. Jetzt Baby Rexha.

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14: Gleich 2:30.
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14: A3 Nürnberg Richtung Passau zwischen Rosenhof und Wörth an der Donauwiesent haben wir aktuell 6 Kilometer Stau. Das dauert 21 Minuten länger. Sonst schaut's gut aus, gute Fahrt.
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14: Regensburg-Dornier-Straße, außerdem Theodor-Storm-Straße und Regensburger Westen. In der Lilienthal-Straße steht immer noch der gleiche Blitzer bei Tempo 30. Zum Schluss Kelheim-Riedenburger Straße, da wird auch geblitzt. Wenn du noch mehr weißt, Staus oder Blitzer, gerne her damit. 0800 0800 89,7 ist deine Gong FM Service Hotline.
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14: 26 Grad haben wir in Regensburg im Villa Park und 26 sind es auch bei dir in Langwald. Der Nachmittag bringt einen Mix aus Sonne und Wolken. Dazu bleibt es trocken heute bei maximal 29 Grad. Morgen dann ähnlich. Auch da kein Regen, teils sonnig, teils wolkig. Die Höchstwerte da bei 26 maximal. Whatever.

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0: Gold, Jelly Roll und Leiter. Und bei mir im Studio steht Pierre und
1: Hallo.
0: Ich muss dir einfach ein Kompliment machen. Du hast das einzig richtige Oberteil für heute an.
1: Ja, das österreichische Nationaltrikot.
0: So schaut's
1: ja, das habe ich
0: aus.
1: An tatsächlich heute.
0: Super.
1: Weißt du eigentlich, dass ich das bestellt habe? Also das ist erst angekommen und da ist es mir wieder eingefallen, dass ich es bestellt habe, weil ich da bei der letzten EM im Megapark war auf Malle und da die Jungs aus Wien kennengelernt habe und da haben wir ausgemacht, die bestellen sich ein Deutschland-Trikot, ich mir ein Österreich-Trikot. Ist mir dann wieder eingefallen, wie es angekommen ist.
0: Ja sowas kann man schon mal vergessen, Geschichten
1: ja,
0: aus dem Megapark.
1: Gerne, ja.
0: Was machen wir heute, außer Österreich-Trikot tragen?
1: Ja, Trikot ist das richtige Stichwort. Das Jahn-Trikot wird heute veröffentlicht, das neue Trikot. Da
0: ja.
1: sind wir da vor Ort und werden natürlich berichten, wie das ausschaut.
0: Super. Ja. Also, jetzt gleich geht's los. Pierre hält dich auf dem Laufenden, hier auf Gong FM.
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25: Ich bin Dominik Schwalger.
0: Wer krank ist und nicht arbeiten kann, braucht künftig ab dem ersten Tag schon eine Bescheinigung vom Arzt. Man finde sich mit dem hohen Krankenstand nicht mehr ab, so Kanzler Merz nach der Sitzung des Koalitionsausschusses. Außerdem hat Schwarz-Rot eine Steuerreform angestoßen. Mehr von Jan-Henne Reitze.
4: Wer morgens mit Übelkeit aufwacht, kann nicht mehr beim Arbeitgeber anrufen, sich krank melden und dann auskurieren, sondern muss sich stattdessen zum Arzt schleppen. Kritik daran, Regeln in Sachen Krankschreibung zu verschärfen, kommt zum Beispiel von der SPD aus den Ländern. Sowieso schon überlastete Hausärzte erwarten noch mehr Patienten. Lob für das Gesamtpaket kommt dagegen vom Arbeitgeberverband, der von einem überfälligen Kurswechsel spricht.
0: Google muss eine Rekordwettbewerbsstrafe von über 4 Milliarden Euro zahlen. Das hat der Europäische Gerichtshof entschieden. Die Richter sagen, Google hatte Hersteller von Android-Smartphones und Mobilfunkanbieter benachteiligt, um seine eigene Suchmaschine zu stärken. Zum Beispiel musste immer gleich ein ganzes Paket von Google-Apps vorinstalliert werden. In Dresden geht heute eine der modernsten Chipfabriken Europas an den Start. Halbleiterhersteller Infineon eröffnet sein neues Werk sogar 3 Monate früher als eigentlich geplant. Die Chips werden unter anderem für Elektroautos, Rechenzentren und Industrieanlagen produziert. Infineon investiert rund 5 Milliarden Euro, außerdem entstehen etwa 1000 neue Arbeitsplätze. Mit einer europaweiten Aktion wollen Ermittler ein besonders perfides Online-Netzwerk zerschlagen. Zum ersten Mal ging Europol dabei gezielt gegen Männer vor, die ihre Partnerinnen betäubt, missbraucht und die Taten gefilmt haben. Bei der Aktion wurden 156 mutmaßliche Opfer und Täter identifiziert. Beschäftigte in Deutschland haben 2025 seltener und im Schnitt kürzer gestreikt als im Jahr davor. Ein Institut der gewerkschaftlichen Hans-Böckler-Stiftung hat gut 260 Konflikte gezählt, 25 weniger als im Vorjahr. Das liege auch an der wieder gesunkenen Inflation. Rund die Hälfte der Streiks drehte sich laut den Forschern ausschließlich um höhere Gehälter.
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1: A3 Nürnberg Richtung Passau zwischen Rosenhof und Wörthener Donau. Wie sind 7 Kilometer Stau? Da brauchst du aktuell 25 Minuten länger.
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1: Haben wir im Regensburger Westen hier vor den Gong FM Studios in der Linientalstraße. Wenn du Richtung Westbad fährst, im 30er-Bereich, da steht der Blitzeranhänger. Melde Stausenblitzer gerne auch immer per WhatsApp unter 0160 987 0987. Vielen Dank.
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1: Aktuell haben wir es 26 Grad am Turmtheater und 25 Grad sind es in Wenzenbach. Heute Nacht geht es dann wieder runter auf 18 Grad, morgen dann ein Mix aus Sonne und Wolken bei 24 Grad. Genauso sieht es dann am Samstag und Sonntag aus. Temperaturen dann zwischen 24 und 26 Grad, also wirklich angenehme Temperaturen, nicht zu heiß, aber trotzdem badewarm.
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1: Bald geht's los mit der neuen Saison für den SSV Jahn Regensburg. Und zu jeder neuen Saison gehören natürlich neue Trikots. Und wir sagen dir gleich, wo du die heute beurteilen und beobachten und anschauen kannst. Die ganz neuen Trikots werden nämlich in diesen Minuten vorgestellt. Mehr dazu gleich bei uns.

Gong FM hier. 15.15 Uhr haben wir es. Und wenn du gerade im Auto sitzt, Richtung Feierabend fährst und sagst, ach, ich hätte heute noch Bock, was Krasses zu erleben, dann habe ich jetzt auch eine Idee für dich. 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Jetzt gibt's Kygo hier auf Regensburg-Hitradio. Save my love.

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6: Fans vom SSV Jahn Regensburg sammeln heute wieder Getränke für hilfsbedürftige Menschen hier in der Stadt. Die Jahn-Fans hoffen darauf, dass möglichst viele Getränkespenden bei ihrem Stützpunkt in der Altstadt angeliefert werden. In der Malergasse von 16 bis 21.30 Uhr können einzelne Flaschen, Sixpacks oder Kisten, nur Softdrinks, aber kein Alkohol abgegeben werden. Streetworker verteilen die Getränke dann an Bedürftige in Regensburg.
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8: A3 Nürnberg Richtung Passau zwischen Rosenhof und Wörth an der Donau. Wie sind 1 Kilometer Stau? Da brauchst du 3 Minuten länger. A93 Holledau Richtung Regensburg zwischen dem Kreuz Regensburg und Regensburg West. 2 Kilometer Stau, da dauert 6 Minuten länger. Da bitte auch auf der Autobahn bleiben. Umfahren bringt nichts. A93 Holledau Richtung Regensburg zwischen Regensburg-Pfaffenstein und Regensburg Nord. Dichter Verkehr, da dauert es 1 Minute länger. A93 Holledau Richtung Regensburg, Kreuz Regensburg Überleitung zur A3 Richtung Passau. Da steht ein defekter LKW. Da bitte aufpassen. Ansonsten dir eine gute und stressfreie Fahrt.
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8: Eine Blitzeranhänger haben wir hier noch vor der Haustür in der Lilienthalstraße in Regensburg. Wenn du Richtung Westbad fährst, da ist 30 erlaubt. Melde Stausenblitzer gerne auch per WhatsApp unter 0160 9870 9870.
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8: Aktuell haben wir es 27 Grad und das sind auch die Höchstwerte für heute am Kohlenmarkt in Regensburg und 26 Grad sind es in Hohenberg. Heute Nacht geht es dann wieder runter auf 18 Grad, morgen dann ein Mix aus Sonne und Wolken bei 24 Grad und so geht es eigentlich auch durchs Wochenende. Es wird nicht mehr ganz krass heiß, aber wirklich absolut angenehme, warme Grill- und Badetemperaturen.
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8: Schön, dass du mit am Start bist. Ey, das wird bald nicht mehr so einfach sein, wenn man in der Früh anruft beim Chef und sagt, hey, mir geht's nicht gut, ich komme heute nicht. Friedrich Merz hatte was dagegen. Was genau, das erzähle ich dir gleich.

Gong FM um 15.40 Uhr. Du kennst es vielleicht, du wirst morgens wach und hast Halskratzen, dir geht's nicht gut. Sagst, hey, bevor ich noch andere Leute anstecke in der Arbeit, gehe ich mal heute lieber nicht. Ruf an in der Arbeit und sag, hey, ich komme heute nicht, alles gut. Okay, gute Besserung, tschüss, ciao. So, so war's bisher. Ja? Bei vielen Arbeitgebern musste man erst nach Tag 3 eine Krankheitsbestätigung vom Arzt bringen, ein Attest. Das ist jetzt vorbei, nämlich Friedrich Merz hat eine neue Reform. Der sagt jetzt, ab Tag 1 muss man schon ein Attest bringen. Das ist jetzt dann bald Gesetz. Also egal, was der Arbeitgeber sagt, ab Tag 1 muss man zum Arzt. Und das finde ich auch gut. Ne? Die Ärzte haben ja eh so wenig zu tun, dass mal ein bisschen was los ist in den Wartezimmern in Regensburg und der Region. Tolle Idee wieder. Na gucken, ob das einfach auch so alles funktioniert. Michael Schulte gibt's jetzt hier auf Gong FM. 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

0: Morgen FM mit Bowser um gleich 16 Uhr. Und um 16 Uhr geht's weiter, unter anderem mit Lost Frequencies und James Blunt. Außerdem Lady Gaga und um Punkt 16 Uhr Mariah Carey.
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20: Ich bin Dominik Schwalger. Die Koalition geht ans Arbeitsrecht ran. Die Regeln zu Krankschreibungen werden verschärft, Kündigungsschutz wird aufgeweicht und befristete Arbeitsverträge sollen länger möglich sein. Jan-Henner Reitze berichtet.
21: Ohne Sachgrund einen Arbeitsvertrag befristen statt höchstens 2 Jahre soll das künftig bis zu 4 Jahre lang möglich sein. Wer viel verdient, soll leichter gekündigt werden können, in diesem Zusammenhang für Abfindungen weniger Steuern fällig werden. So wird nach den Worten von Kanzler Merz mehr Beweglichkeit für Unternehmen erreicht. Stimmt, loben Arbeitgeberverband und CDU-Wirtschaftsflügel. Gewerkschaften sprechen dagegen von unnötigen Einschnitten, die nicht akzeptabel seien.
20: Nicht die Miete allein macht Wohnen teuer. Gerade in älteren Wohnungen steigen laut ImmoScout24 vor allem die Nebenkosten. Bei einer monatlichen Nebenkostenvorauszahlung von 250 Euro sind das demnach gut 10 Euro mehr im Monat. Entscheidend sei dabei immer häufiger, wie energieeffizient eine Wohnung ist, heißt es. Die Justiz äußert mal wieder Zweifel an den Grenzkontrollen. In diesem Prozess ging es konkret um die an der deutsch-österreichischen Grenze. Die sind vor dem Verwaltungsgericht München in 3 Fällen für rechtswidrig erklärt worden. 3 Männer hatten gegen Kontrollen im Jahr 2025 geklagt. Konkrete Folgen hat das aber zunächst nicht. Die Kontrollen laufen also erstmal ganz normal weiter. Für den früheren Immobilienmilliardär René Benko wird es jetzt ernst. Österreichs oberster Gerichtshof hat seine Verurteilung zu 2 Jahren Haft bestätigt. Der Signa-Gründer wurde wegen betrügerischen Bankrotts schuldig gesprochen. Sein Konzern besaß in Deutschland unter anderem zahlreiche Immobilien der Galeria Kaufhof-Kette. Bei der Fußball-WM in Nordamerika stehen die nächsten 16-Finals an. Den Auftakt heute macht der Europameister. Spanien trifft auf Österreich. Anstoß ist um 21 Uhr unserer Zeit. Später in der Nacht heißt es ab 1 Uhr Portugal gegen Kroatien und ab 5 Uhr in der Früh spielt die Schweiz gegen Algerien.
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9: A3, Nürnberg Richtung Passau, zwischen dem Kreuz Deggendorf und Hengersberg. 1 Kilometer Stau, Zeitverlust aktuell hier 3 Minuten. A93, Holledau Richtung Regensburg, zwischen Mainburg und Eigelsbach. 1 Kilometer Stau, da dauert es 4 Minuten länger. A93, Holledau Richtung Regensburg, zwischen Regensburg Süd und Regensburg Nord. 5 Kilometer Stau, da dauert es aktuell 12 Minuten länger. Und A93, Holledau Richtung Regensburg, beim Kreuz Regensburg zur Überleitung zur A3 Richtung Passau. Da steht ein defekter LKW. Und last but not least nochmal die A93 Regensburg Richtung Weiden, diesmal zwischen Luhe-Wildenau und Weiden Süd, Gefahr durch Gegenstände auf der Fahrbahn, da liegen Reifenteile. Wir schauen ins Stadtgebiet Regensburg, Landshuter Straße, Weißenburg Straße zwischen Hermann Geib und Adolf Schmelzer Straße, dichter Verkehr, der dauert aktuell 5 Minuten länger.
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9: Haben wir einen im Regensburger Westen hier vor den Haustüren von Gong FM in der Lilienthalstraße, da ist 30 erlaubt, wenn du Richtung Westbad düst. Melde Stausenblitzer gerne auch per WhatsApp unter 0160 987 0987.
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9: 28 Grad haben wir es aktuell hier vor den Gong FM Studios und 26 Grad sind es in Mainburg im Landkreis Kelheim. In der Nacht geht es runter auf 17 Grad, morgen dann ähnlich wie heute viel Sonne, nur nicht ganz so warm, 24 Grad die Höchstwerte und so geht es auch am Samstag und Sonntag weiter.
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9: Schön, dass du mit am Start bist. Wir schauen gleich mal auf das Spiel heute Abend. Österreich gegen Spanien und mir ist heute was passiert, da ich habe mich so gefreut. Das möchte ich gerne teilen in 10 Minuten, ja? Bis gleich.

Gong FM um 16.16 Uhr. Ja, Deutschland ist ja raus aus der WM. Für wen halten wir denn jetzt? Also ich bin ein klarer Favorit. Mein Favorit ist eigentlich Österreich. Ganz ehrlich, ganz sympathisches Land. Wir sind da so oft zum Skifahren im Winter, im Sommer zum Wandern. Und hey, das muss heute klappen. Sie spielen aber gegen Spanien. Auf der anderen Seite bin ich auch sehr oft auf Mallorca. Aber das ist ja eigentlich auch nur das 16. Bundesland von Deutschland. Das 17. Sorry. Deswegen ganz klar, heute mein Favorit. Österreich gegen Spanien. 21 Uhr übrigens. Wäre schon geil, wenn die weiterkommen, oder? Allein für Alaba. Also, ich tippe mal auf ein knappes 2:1 in der Verlängerung für Österreich. Aber meine Tipps waren dieses Jahr eher bei der WM eher für die Cuts. Also deswegen kein Schein auf mich. Ich nehme keine Verantwortung, wirklich nicht. Angels Eyes gibt's jetzt hier auf Gong FM.

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13: Unbekannte haben am Hauptbahnhof hier in Regensburg 2 Graffiti auf einen abgestellten Zug gesprüht. Die Bahn hat die Bundespolizei informiert. Die hat vor Ort Spuren und Beweise gesichert und ermittelt jetzt wegen Sachbeschädigung. In Schwandorf sind einige Keller wegen der Unwetter vollgelaufen. Deshalb hat der Recyclinghof einen zusätzlichen Sperrmüllcontainer aufgestellt. Hier kann ohne mengenmäßige Beschränkung bis zum 11. Juli entsorgt werden, was das Unwetter zerstört hat.
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15: A93, Holledau Richtung Regensburg zwischen Mainburg und Eigelsbach. 1 Kilometer Stau, da dauert es aktuell 4 Minuten länger. Rüber auf die A93, Holledau Richtung Regensburg zwischen Regensburg Süd und Regensburg Nord. 6 Kilometer Stau, Zeitverlust hier aktuell 17 Minuten. A93, Holledau Richtung Regensburg beim Kreuz Regensburg, Überleitung zur A3 Richtung Passau, da steht ein defekter LKW. A93, Regensburg Richtung Weiden zwischen Freimuth und Bernberg-Köblitz, Gefahr durch verlorene Ladung, da liegt ein Holzteil. A93, Regensburg Richtung Weiden zwischen Luhe-Wildenau und Weiden Süd. 2 Kilometer Stau, 5 Minuten brauchst du da länger. Ansonsten schauen wir noch nach Regensburg, Landshuter Straße, Weißenburgstraße zwischen Hermann Geib und Adolf Schmelzer Straße. Dichter Verkehr, Zeitverlust hier aktuell 5 Minuten.
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15: Haben wir hier vor der Haustür in der Regensburger Lilienthalstraße. Wenn du Richtung Westbad fährst, 30 ist da erlaubt. Melde Stausenblitzer. Gerne auch per WhatsApp unter 0160 987 0987.
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15: 29 Grad haben wir es aktuell in Regensburg am Heidplatz und 28 Grad sind es in Schmidtmühlen im Landkreis Schwandorf. Es wird heute Nacht noch ein bisschen kühler, sogar mal richtig kalt fast schon. 13 Grad nur. Die dicke Decke wiederholen. Aber hey, morgen wird es auch wieder ein schöner Tag, nicht ganz so heiß, so 25 Grad. Ich sag mal so, zwischen 25 und 27 Grad ist so die perfekte Temperatur für mich. Heißer muss es nicht sein. Am Samstag und Sonntag wird es das auch nicht. 24 bis 26 Grad, da die Temperaturen mit viel Sonnenschein.
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15: Und du hast noch keinerlei Ideen, was du in den nächsten Tagen so anstellst. Wir helfen dir dabei, gleich in einer neuen Runde von Was geht ab?

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1: Regensburg wird dieses Jahr bzw. dieses Wochenende zur absoluten Jazz-Hauptstadt. Das Jazz-Weekend startet und ist wirklich in der ganzen Altstadt zu sehen und zu hören. Es gibt über 100 Bands auf großen Bühnen, in Innenhöfen, in Bars, auf Plätzen und das alles for free. Falls du heute Abend noch nichts vorhast, um 17.30 Uhr spielt im Gewerbepark die Band Trio Ranch und freu dich da auf entspannten Jazz, Beatles-Klassiker und sommerliche Latin-Vibes. Perfekt, einfach um gemütlich ins Wochenende zu starten und am Wochenende dann wirklich überall in der Stadt das Jazz-Weekend zu hören. Outdoor-Yoga für alle. Ja, im Stadtpark gibt es heute von 18.30 Uhr bis 19.15 Uhr Yoga mit dem Thema Schultern entspannen. Oh, das wäre auch mal was für mich. Wirklich, ich bin so verspannt. Teilnehmer ist auf Soli-Preis-Basis. Das heißt, du zahlst so viel, wie du willst oder kannst. Schau einfach spontan vorbei und beende den Tag mit etwas Bewegung und Achtsamkeit für dich.
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0: Gong FM mit Shakira, Shakira, gleich 17 Uhr, gleich Feierabend. Und musikalisch begleiten wir dich selbstverständlich da gleich mit Hunter X. Außerdem Lola Young mit Mercy und She Did It Again, gibt's am Punkt 17 Uhr.
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17: Ich bin Dominik Schwalger. Keine telefonische Krankschreibung mehr, eine Bescheinigung vom ersten Krankheitstag an. Diese Reformvorhaben der schwarz-roten Koalition stoßen vielen sauer auf. Unter anderem der ehemaligen Grünen-Chefin Lang. Auf Instagram meint sie:
18: Diese ganze Regelung trieft mal wieder vor Misstrauen gegenüber Arbeitnehmern und Ärzten. Und dahinter steht schon wieder der Gedanke, dass das Problem unserer Wirtschaft sei, dass die Deutschen zu faul sind und zu wenig arbeiten wollen.
17: Unter anderem der Hausärzteverband warnt vor überfüllten Wartezimmern. Vor Gericht bekommen die Grenzkontrollen nochmal Gegenwind. Das Verwaltungsgericht München hat 3 Kontrollen an der deutsch-österreichischen Grenze nachträglich für rechtswidrig erklärt. Die Richter sehen Zweifel an der Vereinbarkeit mit dem Schengen-Recht. Die Bundesregierung hält an den Kontrollen aber vorerst fest, weil die Urteile nur die konkreten Einzelfälle betreffen. Der DFB will Bundestrainer Julian Nagelsmann offenbar loswerden. Laut Bild haben DFB-Spitze und Nagelsmann in Frankfurt über einen Rücktritt gesprochen. Der 38-Jährige soll sich Bedenkzeit erbeten haben. Die Frankfurter Rundschau berichtet unterdessen, seine Ablösung sei bereits beschlossene Sache und soll bis zum Wochenende feststehen. Als Nachfolger wird Jürgen Klopp gehandelt. Russland soll über Monate hinweg gezielt Drohnen über NATO-Staaten eingesetzt haben. Zu dem Schluss kommt eine Analyse der britischen Denkfabrik IISS. Demnach wurden zwischen 2024 und Anfang 2026 insgesamt 144 Vorfälle registriert. Viele davon über Militärstandorten, Flughäfen und kritischer Infrastruktur. Deutschland war laut dem Bericht am häufigsten betroffen. Eine offizielle Bestätigung der Vorwürfe gibt es bislang nicht. Für die Bauern beginnt jetzt die wichtigste Zeit des Jahres. Die Getreideernte wird aber von Hitze, Trockenheit und steigenden Kosten überschattet. Der Deutsche Bauernverband befürchtet Einbußen bei der Ernte. Gleichzeitig sorgen höhere Dieselpreise und die Diskussion über Minijobs für weitere Belastung.
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0: A93, Holledau Richtung Regensburg zwischen Mainburg und Eigelsbach. 1 Kilometer Stau, da dauert es 5 Minuten länger. A93, Holledau Richtung Regensburg zwischen Bad Abbach und Regensburg West. 6 Kilometer Stau, da brauchst du aktuell 19 Minuten länger. Und wir schauen noch ins Stadtgebiet Regensburg-Landshuter Straße, Nordgaustraße zwischen Hermann-Geib-Straße und Walhalla-Allee. Dichter Verkehr, da dauert es 8 Minuten länger.
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0: Haben wir einen Blitzeranhänger hier vor der Haustür in der Regensburger Lilienthalstraße. Wenn du Richtung Westbad fährst, da ist 30 erlaubt. Außerdem Alfons-Auer-Straße beim Friedhof und im Landkreis Regensburg-Neutraubling in der Balthasar-Neumann-Straße. Da ist 30 erlaubt. Melde Stausenblitzer. Gerne auch immer per WhatsApp unter 0160 987 0987.
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0: Aktuell 29 Grad am Ostentor und 28 Grad sind es im Bach an der Donau. Heute Nacht kühlt es dann ein bisschen ab, 13 Grad die Tiefstwerte und morgen dann die Temperaturen so um die 25 Grad mit einem Mix aus Sonne und Wolken. Das können wir uns eigentlich merken, weil so geht es nämlich dann auch durchs Wochenende am Samstag und Sonntag.
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0: Stell dir vor, du bist im See. Badest und zwar nackt und kommst zurück und deine Klamotten sind auf einmal weg. Worst case, aber so passiert am Murner See. Die ganze Geschichte gleich bei uns in 10 Minuten.

Gong FM um 17.06 Uhr. Ich bin ja generell immer ein sehr, sehr gut gelaunter Mensch, aber heute irgendwie noch so ein Stückchen besser, denn ich habe heute Nachmittag meinen Lottoschein abgegeben beim Rätz da in der Lottoannahmestelle und die Frau hat mich tatsächlich nach dem Ausweis gefragt. Also so wirklich so, seien Sie schon 18? So, ich weiß nicht, ob sie es ernst gemeint hat, aber auf jeden Fall süß. Schönen Tag hier mit Gong FM.

mit Billie Eilish um 4:15. Stell dir vor, du bist gerade baden am See, deine Klamotten liegen draußen und du denkst dir so, ach komm, geh mir doch mal nackt baden. Das haben zwei ältere Damen, über 60 Jahre alt, am Murner See gemacht. Die waren nur im Bikinihöschen im Murner See und die Oberteile waren an Land. Und da hat sich jemand gedacht, okay, entweder ich gönne mir jetzt einen Spaß oder er wollte Bikini-Oberteile klauen. Das ist noch nicht so ganz raus. Auf jeden Fall hat er denen auch noch ganz dreist gewunken und sie angelächelt und hat dann einfach die Oberteile mitgenommen und ist auf einem weißen Mountainbike davon gefahren. Jetzt die große Frage, hat er es irgendwo versteckt? Hat er sich einen Spaß daraus gemacht? Auf jeden Fall haben die Damen die Oberteile erstmal nicht mehr gefunden, haben dann auch die Polizei gerufen und das ist natürlich schon frech und auch nicht lustig. Die mussten dann oberkörperfrei dann aus dem Wasser raus und dann waren die Oberteile eben weg. So schnell kann es gehen. Das ist nicht lustig, Pia. So, Turn the Lights Off gibt es jetzt hier auf Gong FM.

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6: Fans vom SSV Jahn Regensburg sammeln heute wieder Getränke für hilfsbedürftige Menschen hier in der Stadt. Die Jahn-Fans hoffen darauf, dass möglichst viele Getränkespenden bei ihrem Stützpunkt in der Altstadt angeliefert werden. In der Malergasse von 16 bis 21.30 Uhr können einzelne Flaschen, Sixpacks oder Kisten, nur Softdrinks, aber kein Alkohol abgegeben werden. Streetworker verteilen die Getränke dann an Bedürftige in Regensburg.
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7: A93, Holledau Richtung Regensburg zwischen Mainburg und Eigelsbach. 2 Kilometer Stau, da dauert es aktuell 8 Minuten länger. A93, Holledau Richtung Regensburg zwischen Regensburg Süd und Regensburg Nord. 5 Kilometer Stau, da dauert es 12 Minuten länger. Wir bleiben auf der A93, Regensburg Richtung Holledau zwischen Regensburg West und Regensburg Kumpfmühl. Dichter Verkehr, da dauert es aktuell 2 Minuten länger. Dann haben wir die B16 Ingolstadt Richtung Regensburg zwischen Bad Abbach und Regensburg Süd. Dichter Verkehr, da dauert es 6 Minuten länger. Und in der Stadt ist auch noch ein bisschen was los. Landshuter Straße, Weißenburgstraße zwischen Hermann Geib und Adolf Schmelzer Straße. Auch hier dichter Verkehr, da dauert es 5 Minuten länger.
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7: Haben wir hier vor der Haustür Regensburg Lilienthalstraße Richtung Westbad, 30 ist erlaubt. In der Alfons-Auer Straße wird geblitzt beim Friedhof und in Neutraubling an der Balthasar-Neumann-Straße, da ist 30 erlaubt. Melde Stausenblitzer gerne auch per WhatsApp unter 0160 89 70
5: 89 7. 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
7: Aktuell haben wir es 29 Grad am Heidplatz und 28 Grad sind es in Kelheim. Heute Nacht geht es runter auf 13 Grad, morgen dann nicht mehr ganz so warm, aber angenehm 25 Grad mit einem Mix aus Sonne und Wolken und so geht es auch durchs Wochenende.
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7: Ich war am Sonntag in München bei einer Kino-Deutschland-Premiere und genau diesen Film. Es geht um kleine gelbe, ich weiß nicht, was es sind. Monster? Ja, auch nicht wirklich, ne? Vielleicht weißt du, um was es geht. Wir stellen dir den Film gleich genauer vor in 10 Minuten.

0: Gong FM um 17.36 Uhr. Am Sonntag war die große Deutschland-Premiere der Minions in München. Unter anderem mit Bill und Tom Kaulitz auf dem Red Carpet. Und Knossi hat die ganze Premiere live gestreamt. Und auch ich war vor Ort, warum auch immer. Ich habe einfach eine Einladung bekommen, ich kann es bis heute nicht erklären. Durfte den Film schon sehen und kann ihn wirklich nur wärmstens empfehlen.
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3: Seht ihr diese großen, schwer bewaffneten Männer? 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

0: haben es gleich 18 Uhr und in der nächsten Stunde kümmern wir uns um das neue Jahn-Trikot, beziehungsweise um die neuen Jahn-Trikots. Es sind ja gleich drei rausgekommen und wie die aussehen, das alles gleich in der nächsten Stunde. Außerdem Musik von Alle Farben für dich. David Guetta ist am Start und um Punkt 18 Uhr gibt's Harry Styles mit American Girls.
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16: Ich bin Dominik Schweiger. Die Menschen in Deutschland sind zu oft krank und arbeiten zu wenig. So sieht's zumindest Kanzler Merz und seine Regierung. Ihr Ansatz: Beschäftigte sollen künftig schon ab dem ersten Tag eine Krankschreibung vom Arzt vorlegen müssen. Reine Symbolpolitik, kritisiert unter anderem die IG Metall.
17: Eine Attestpflicht ab dem ersten Krankheitstag ist reine Symbolpolitik und stellt die Beschäftigten unter Generalverdacht. Das senkt keine Krankenstände und macht auch niemanden gesünder. Was wir wirklich brauchen, ist nicht mehr Bürokratie, sondern wir brauchen bessere Arbeitsbedingungen.
16: So Sozialvorstand Reinstädtler. Die Regierung stelle Arbeitnehmer unter Generalverdacht, heißt es. Auf den Feldern laufen die Mähdrescher auf Hochtouren, die Sorgen der Landwirte aber auch. Mit der Getreideernte beginnt zwar die wichtigste Zeit des Jahres, doch Hitze, Trockenheit und gestiegene Kosten, die trüben die Stimmung. Der Bauernverband befürchtet Einbußen bei den Erträgen. Gleichzeitig sorgen das Ende des Tankrabatts und die Diskussion über Änderungen bei den Minijobs für weiteren Druck auf die Betriebe. Nicht die Miete allein macht Wohnen teuer. Gerade in älteren Wohnungen steigen laut ImmoScout24 vor allem die Nebenkosten. Bei einer monatlichen Nebenkostenvorauszahlung von 250 Euro sind das demnach gut 10 Euro mehr im Monat. Entscheidend sei dabei immer häufiger, wie energieeffizient eine Wohnung ist, heißt es. Für Tesla läuft's wieder besser als gedacht. Der E-Auto-Hersteller hat im zweiten Quartal deutlich mehr Fahrzeuge ausgeliefert als erwartet. Rund 480.000 Autos gingen an Kunden, etwa ein Viertel mehr als vor einem Jahr. Die Börse reagierte mit Kursgewinnen. Julian Nagelsmann steht als Bundestrainer offenbar auf der Kippe. Nach Infos der Bild hat die DFB-Spitze mit dem 38-Jährigen bereits über einen Rücktritt gesprochen. Die Frankfurter Rundschau berichtet, eine Trennung sei bereits beschlossen und könne bis zum Wochenende verkündet werden. Als möglicher Nachfolger wird Jürgen Klopp gehandelt.
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0: A93, Holledau Richtung Regensburg zwischen Mainbock und Eigelsbach. 1 Kilometer Stau, da dauert es aktuell 12 Minuten länger. A93, Holledau Richtung Regensburg zwischen dem Kreuz Regensburg und Regensburg Nord. 3 Kilometer Stau, Zeitverlust hier aktuell 7 Minuten. Und wir schauen noch nach Regensburg, Landshuter Straße, Nordgaustraße zwischen Hermann-Geib-Straße und Walhalla-Allee. Auch hier dichter Verkehr, da brauchst du 6 Minuten länger.
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0: Haben wir in Regensburg hier vor der Haustür in der Lilienthalstraße im 30er Bereich. Da steht der Blitzanhänger, wenn du Richtung Westbad fährst. Außerdem in Regensburg Alfons-Auer-Straße beim Friedhof und im Landkreis Regensburg-Neutraubling in der Balthasar-Neumann-Straße. Da ist 30 erlaubt. Melde Staus und Blitzer gerne auch per WhatsApp unter 0160 987 0987.
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0: 29 Grad haben wir es aktuell am Neufahrplatz und 28 Grad sind es in Mainburg. Heute Nacht wird es ein bisschen abkühlen, das tut gar nicht mal so schlecht tatsächlich. 13 Grad, die Tiefstwerte, morgen dann ein Mix aus Sonne und Wolken bei 25 Grad. Und so bleibt es dann auch am Samstag und Sonntag, also nicht mehr ganz so heiß, aber trotzdem noch warm genug zum Baden, zum Grillen und zum Spaß haben outside.
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0: Hurra, hurra, das neue Jahn-Trikot ist da. Wie es aussieht, was die Fans sagen und wo du es bestellen kannst, alles das bei uns in den nächsten 15 Minuten.

Hier geht's gleich weiter mit Bands and Boone und West MC. Davor aber noch, du hörst sie im Hintergrund schon, oh, oh, oh. Miley Cyrus singt über End of the World. Jetzt hier auf Regensburgs Hitradio, Gong FM.

da habe ich jetzt fast den Einstieg verpasst, weil ich so fasziniert bin vom neuen Jahn-Trikot. Ich habe mir das jetzt angeschaut und ich bin gerade im Bestellvorgang für das neue Heimtrikot. Es ist heute präsentiert worden, vor gut einer Dreiviertelstunde am Netto hier in Regensburg. Und wenn du sagst, hey, ich möchte das unbedingt sehen, komm, sag mir, hey, dann schau einfach in unsere Instagram-Story. GongFM89-7. Damit das Trikot, haben auch schon ein paar Reactions von Fans. Und das Heimtrikot, das ist richtig geil. Das ist weiß mit einem roten Streifen in der Mitte. Und das schaut so schön. Also für mich ist es einer der schönsten Trikots, die der Jahn jemals hatte. Ever. Wirklich geil. Also ich mache meinen Bestellvorgang weiter. Wenn du es dir anschauen willst, check rein in die Story. GongFM89-7. Bibi Rexha gibt es jetzt mit New Religion hier auf Regensburg Hit Radio. 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
2: Unbekannte haben am Hauptbahnhof hier in Regensburg 2 Graffiti auf einen abgestellten Zug gesprüht. Die Bahn hat die Bundespolizei informiert, die hat vor Ort Spuren und Beweise gesichert und ermittelt jetzt wegen Sachbeschädigung. In Schwandorf sind einige Keller wegen der Unwetter vollgelaufen, deshalb hat der Recyclinghof einen zusätzlichen

0: Sperrmüllcontainer aufgestellt. Hier kann ohne mengenmäßige Beschränkung bis zum 11. Juli entsorgt werden, was das Unwetter zerstört hat.
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3: A3 Nürnberg Richtung Passau zwischen Hengersberg und Ingensbach. Gefahr durch Gegenstände. Eine ungesicherte Unfallstelle auch noch und der Standstreifen ist da blockiert. A93 Holledau Richtung Regensburg zwischen Mainburg und Eigelsbach. 1 Kilometer Stau, 3 Minuten brauchst du hier länger. Und A93 Holledau Richtung Regensburg zwischen Regensburg-Königswiesen und Regensburg-West. Dichter Verkehr, da dauert es 2 Minuten länger. Ansonsten gute Fahrt.
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3: Da haben wir einen in Regensburg einfach Auerstraße beim Friedhof. Vielen Dank an Pipes Tobi und im Landkreis Regensburg Neutraubling an der Balthasar-Neumann-Straße. Da ist 30 erlaubt. Melde Staus und Blitzer gerne auch per WhatsApp unter 0160 9870 9870.
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3: Aktuell haben wir es 28 Grad vor den Regensburger Karten und 26 Grad sind es in Sinzing. Heute Nacht geht es runter auf 16 Grad, morgen ein genialer Tag, blauer Himmel, Sonnenschein und perfekte Temperaturen bis zu 26 Grad.
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3: Und den VIPs, um die kümmern wir uns sofort. Davor aber noch Musik von David Guetta, You Not Us und den Anfang macht jetzt Taylor Swift.

0: hitzefrei. Eigentlich ein Wort, über das wir uns alle freuen, wenn wir es hören. Aber Katy Perry so gar nicht. Sie musste nämlich jetzt ihren Auftritt absagen aufgrund der zu hohen Temperaturen. Und das bei einem Festival in Belgien. Und da war sie nicht nur Headlinerin, das wäre nämlich auch ihr erster Festivalauftritt nach 17 Jahren gewesen. Und sie hat sogar dasselbe Outfit wie damals getragen oder hätte es tragen wollen, aber hat jetzt leider nicht geklappt. Wirklich schade. Manche schenken ihrer Schwester zur Hochzeit Gutscheine, Geld oder vielleicht ein Fotoalbum. In Chicago dachte sich jetzt aber ein Fan, wenn Martin Garrix eh in der Nähe ein Konzert hat, könnte er doch einfach vorbeikommen und meiner Schwester gratulieren. Ja, das hat er dann wirklich getan. Aber es kam noch was dazu, nämlich zufälligerweise war Ed Sheeran auch in der Nähe und der ist mit Martin Garrix sehr eng befreundet und der ist dann einfach auch mitgekommen. Stell dir vor, plötzlich auf der Hochzeit stehen Martin Garrix und Ed Sheeran und gratulieren. Geile Schwester, top.
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Kong FM hier. 18:52 haben wir es. Ja, für Deutschland ist es ja leider bei der WM schon vorbei. Schade, schade, schade. Da wäre jetzt am Samstag dann das Achtelfinale gegen Frankreich gewesen. Wäre ein spannendes Spiel gewesen. Aber hätte, hätte, Fahrradkette. Jetzt müssen wir uns eine andere Mannschaft überlegen, die wir supporten. Und ich habe es ja heute schon mehrfach gesagt, bin heute auch im Trikot der Mannschaft, die ich jetzt supporte. Und das ist halt einfach mal Österreich. Jawohl, heute gegen Spanien um 21 Uhr. Wird ein harter Brocken. Aber wir haben bei der WM schon gesehen, nichts ist unmöglich. Vielleicht gibt es ja die Sensation und Österreich kommt weiter gegen einen absoluten WM-Favoriten, gegen Spanien. Wir sind gespannt. Und ich sage an dieser Stelle, morgen früh gibt es natürlich dann auch Live-Ergebnisse, weil die Schweiz um 5 Uhr morgen spielt, ab 6 Uhr, die Gong FM Bachmacher. Morgen mit mir, ich habe morgen Frühschicht, 5 Uhr klingelt der Wecker, das wird spannend. Morgen mal gucken. Ich wollte heute eigentlich in die Stadt gehen, aber mal gucken, vielleicht mache ich es trotzdem und mache durch. Ich überlege mir das. Kamrat gibt's auch noch, Be Mine, außerdem Ray, Where Is My Husband und Dua Lipa gibt's auch gleich um 19 Uhr hier bei uns.

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7: Ich bin Oliver Urbanke. Die Bundesregierung will Menschen mit kleinem und mittlerem Einkommen etwas entlasten. Eine berufstätige Familie mit zwei Kindern soll künftig beispielsweise im Vergleich zu heute bis zu 600 Euro weniger Steuern im Jahr zahlen. Das ist eine von mehreren Maßnahmen, die im neuen Reformpaket festgelegt wurden. Außerdem können Arbeitsverträge künftig 4 statt wie bisher 2 Jahre lang befristet werden. Und wer nicht arbeiten kann, weil er krank ist, muss schon ab dem ersten Tag ein Attest vorlegen. Der DFB will Bundestrainer Julian Nagelsmann offenbar loswerden. Das berichtet unter anderem die Bild-Zeitung. Fabian Schaffer mit den Einzelheiten.
8: DFB-Präsident Neundorf, Sportdirektor Völler, Ligaboss Watzke und DFB-Geschäftsführer Rettich sollen mit Nagelsmann in Frankfurt zusammengekommen sein, 3 Tage nach dem blamablen WM-Aus gegen Paraguay. Dort sollen sie ihm den Rücktritt nahegelegt haben. Der 38-Jährige soll sich Bedenkzeit erbeten haben. Als möglicher Nachfolger wird Jürgen Klopp gehandelt.
7: Die heißesten Monate des Jahres stehen erst noch an. Trotzdem hat es nach Schätzungen des Robert-Koch-Instituts in diesem Jahr bereits mehr als 800 hitzebedingte Todesfälle bei uns gegeben. Davon betroffen waren vor allem ältere Menschen. Mehr als die Hälfte waren 85 oder älter. Unter 65 Jahren wurden knapp 40 Fälle verzeichnet. Bayernweit sind etwa die Hälfte der 15-jährigen Mädchen und 30% der 15-jährigen Jungen vollständig gegen HPV geimpft. Zu wenige, sagt Bayerns Gesundheitsministerin Gerlach und ruft zum Start der Bayerischen Impfwoche morgen unter anderem zu dieser Impfung auf. HPV-Viren können unter anderem die Ursache für Gebärmutterhalskrebs oder Tumore im Rachen sein.
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10: A3 Nürnberg Richtung Passau zwischen Hengersberg und Egensbach. Gefahr durch eine ungesicherte Unfallstelle. Der Standstreifen ist da aktuell blockiert. A3 Nürnberg Richtung Passau zwischen Rosenhof und Wörth an der Donauwiese. Eine Baustelle. Da ist der rechte Fahrstreifen bis um 1 Uhr morgens jetzt gesperrt.
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10: Melde Staus und Blitzer gerne auch per WhatsApp unter 0160 987 0987. Dankeschön.
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10: 28 Grad haben wir es aktuell am Skatepark und 27 Grad sind es im Schierling im Landkreis Regensburg. Es wird heute Nacht mal wieder ein bisschen kühler, also Fenster auf Kipp mal machen und durchlüften auch morgen früh. 13 Grad die Tiefstwerte. Morgen wird es dann nicht ganz so heiß. Es ist wirklich für mich die perfekten Temperaturen. 25 bis 27 Grad. Ein Mix aus Sonne und Wolken und so geht es auch Samstag und Sonntag weiter. Wobei Sonntag auch ein bisschen Regen mit dabei sein kann bei 24 Grad.
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Gong FM am Donnerstagabend. Schön, dass du mit am Start bist. Murner See, da schauen wir jetzt mal hin. Da waren zwei ältere Damen, über 60 beim Baden. 1, 2, 3, oberkörperfrei. Die beiden hatten nur einen Bikini-String an und sehen aus dem Wasser raus, wie ein Mann auf einem weißen Mountainbike ihnen noch winkt und lächelt und die Klamotten mitnimmt und wegfährt. Einfach. Die Frauen mussten dann nackt aus dem Murner See und ja, hab dann die Polizei gerufen. Also Handy und so hat er da gelassen. Er hat einfach nur die Klamotten weggenommen. Und ja, ob er sie dann irgendwie versteckt hat oder irgendwie mitgenommen hat und da Privatsachen mitmacht, das ist nicht überliefert. Aber ja, wer was gesehen hat, die Polizei freut sich darüber hinweisen. Sowas ist nicht lustig, Freunde. Sowas ist wirklich nicht lustig. Wir machen weiter mit Kygo und Save My Bikini, Save My Love hier auf Gong FM.

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7: Hier die aktuellen Meldungen von den Straßen bei uns in der Region. Besonders vorsichtig solltest du auf der A3 Regensburg in Richtung Passau fahren. Zwischen den Anschlussstellen Hengersberg und Iggensbach kommt es zu Behinderungen durch eine ungesicherte Unfallstelle. Wir bleiben noch auf der A3 Regensburg in Richtung Passau. Auch zwischen den Anschlussstellen Rosenhof und Wörth an der Donau-Wiesent kommt es zu Behinderungen wegen einer Baustelle.
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9: Heute Nacht geht's runter auf 17 Grad. Morgen dann ein Mix aus Sonne und Wolken bei Höchstwerten um die 24 Grad.

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Gong FM mit Offenbach aus Paris. Gehen wir von der französischen Hauptstadt nach New York City. Da gibt es nämlich eine unfassbar geile Doku von Ed Sheeran, wo er einfach eine Stunde lang durch New York geht und überrascht Leute beim Hochzeitfeiern im Bus und so. Sehr zu empfehlen, gibt's auf Netflix. Und hier ist er mit seinem Song SM. Jetzt hier auf Gong FM.

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11: Ich bin Oliver Urbanke. Keine telefonische Krankschreibung mehr, eine Bescheinigung vom ersten Krankheitstag an. Diese Reformvorhaben der schwarz-roten Koalition stoßen vielen sauer auf. Unter anderem der ehemaligen Grünen-Chefin Lang. Auf Instagram meint sie:
12: Diese ganze Regelung trieft mal wieder vor Misstrauen gegenüber Arbeitnehmern und Ärzten. Und dahinter steht schon wieder der Gedanke, dass das Problem unserer Wirtschaft sei, dass die Deutschen zu faul sind und zu wenig arbeiten wollen.
11: Unter anderem der Hausärzteverband warnt vor überfüllten Wartezimmern. Wir müssen mehr in den Klimaschutz investieren. Dafür plädiert eine große Mehrheit laut einem neuen ARD-Deutschland-Trend. Demnach halten es fast 90% für notwendig, Verkehrswege, Schulen und Krankenhäuser besser auf künftige Hitzewellen vorzubereiten. 2/3 der Befragten äußerten die Sorge, dass der Klimawandel unsere Lebensgrundlage zerstört. Ein IT-Ausfall hat die bayerische Justiz offenbar lahmgelegt. Staatsanwaltschaften in München, Nürnberg, Ansbach und Traunstein sind heute Nachmittag weder per Telefon noch per Mail erreichbar gewesen. Auch das Münchner Landgericht ist betroffen. Wie lange der Ausfall dauert, kann das Justizministerium bislang nicht sagen. Bei der Fußball-WM in Nordamerika stehen die nächsten 16-Finals an. Den Auftakt heute macht Europameister Spanien. Sie treffen auf Österreich mit Trainer Ralf Rangnick. Anstoß hier ist um 21 Uhr. Später in der Nacht heißt es ab 1 Uhr Portugal gegen Kroatien und ab 5 Uhr in der Früh spielt dann die Schweiz gegen Algerien.
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13: Hier die aktuellen Meldungen von den Straßen bei uns in der Region. Wenn du gerade auf der A3 Regensburg in Richtung Passau unterwegs bist, fahr zwischen den Anschlussstellen Hengersberg und Iggensbach besonders vorsichtig. Hier kommt es zu Verzögerungen aufgrund eines Unfalles. Wir bleiben noch auf der A3. Regensburg in Richtung Passau. Auch zwischen Rosenhof und Wörth an der Donau-Wiesent kommt es zu Behinderungen wegen einer Baustelle.
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14: Heute Nacht geht's runter auf 17 Grad. Morgen dann ein Mix aus Sonne und Wolken bei Höchstwerten um die 24 Grad.
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4: Hier die wichtigsten Meldungen von den Straßen bei uns in der Region. Fahr auf der A3 Regensburg in Richtung Passau vorsichtig. Zwischen den Anschlussstellen Rosenhof und Wörth an der Donau-Wiesent kommt es zu Behinderungen wegen einer Baustelle.
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5: Heute Nacht geht's runter auf 17 Grad. Morgen dann ein Mix aus Sonne und Wolken bei Höchstwerten um die 24 Grad.
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1: Ich bin Oliver Urbanke. 4 statt wie bisher 2 Jahre dürfen Arbeitsverträge künftig befristet vergeben werden und das ohne sachliche Begründung vom Arbeitgeber. Gelten soll das für alle, die bis 2030 neu eingestellt werden. Darauf haben sich Union und SPD in ihren neuen Reformplänen geeinigt. Neue Regelungen soll es unter anderem auch im Steuerrecht geben. Die ein geringes oder mittleres Einkommen beziehen, sollen entlastet werden. Mehr Steuern sollen im Gegenzug diejenigen bezahlen, die besonders viel verdienen. Internationale Ermittler sind erstmals gezielt gegen Online-Netzwerke von Männern vorgegangen, die ihre Partnerinnen betäuben und dann sexuell missbrauchen und Aufnahmen davon ins Netz stellen. Nach Angaben von Europol sind über 150 mutmaßliche Opfer und Täter identifiziert worden. Bettina Wisser berichtet.
2: 274 neue Spuren wurden gefunden und 4 neue Online-Gruppen. Und dort, so Europol, teilen die Männer die Videos vom Missbrauch der bewusstlosen Frauen. Und sie tauschen Erfahrungen aus, geben Tipps. Einzelheiten über Opfer und Täter nannte Europol jetzt nicht, weil die Ermittlungen noch laufen.
1: Auf den Feldern laufen die Mähdrescher auf Hochtouren, die Sorgen der Landwirte aber auch. Mit der Getreideernte beginnt zwar die wichtigste Zeit des Jahres, doch Hitze, Trockenheit und gestiegene Kosten trüben die Stimmung. Der Bauernverband befürchtet Einbußen bei den Erträgen. Gleichzeitig sorgen das Ende des Tankrabatts und die Diskussionen über Änderungen bei den Minijobs für zusätzlichen Druck auf die Betriebe. French Open-Sieger Alexander Zverev ist in die 3. Runde des Tennisturniers von Wimbledon eingezogen. Die Nummer 3 der Welt besiegte den französischen Außenseiter Valentin Royer in 3 Sätzen. Neben Zverev zog auch Jan-Lennard Struff in die 3. Runde ein. Er bezwang Brandon Nakashima aus den USA in 5 Durchgängen.
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4: Hier die wichtigsten Meldungen von den Straßen bei uns in der Region. Fahr auf der A3 Regensburg in Richtung Passau besonders vorsichtig. Zwischen den Anschlussstellen Rosenhof und Wörth an der Donau-Wiesent kommt es zu Verzögerungen durch eine ungesicherte Unfallstelle auf der Fahrbahn. Wir bleiben noch auf der A3, Regensburg in Richtung Passau. Auch zwischen den Anschlussstellen Rosenhof und Wörth an der Donau-Wiesent kommt es zu Behinderungen wegen einer Baustelle auf der Fahrbahn.
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6: Heute Nacht geht's runter auf 17 Grad. Morgen dann ein Mix aus Sonne und Wolken bei Höchstwerten um die 24 Grad.
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2: Hier die wichtigsten Meldungen von den Straßen bei uns in der Region. Fahr auf der A3 Regensburg in Richtung Passau besonders vorsichtig. Zwischen den Anschlussstellen Rosenhof und Wörth an der Donau-Wiesent kommt es zu Behinderungen durch Personen auf der Fahrbahn. Wir bleiben noch auf der A3 Regensburg in Richtung Passau. Auch zwischen Rosenhof und Wörth an der Donau-Wiesent kommt es zu Behinderungen wegen einer Baustelle auf der Fahrbahn.
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5: Heute Nacht geht's runter auf 17 Grad. Morgen dann ein Mix aus Sonne und Wolken bei Höchstwerten um die 24 Grad.

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4: Ich bin Moritz Einzel. Es soll in Zukunft schwieriger werden, sich krank zu melden. Die Bundesregierung hat deswegen beschlossen, dass alle, die krank sind und nicht zur Arbeit gehen können, bereits ab Tag 1 einen gelben Schein vom Arzt brauchen. Die Krankschreibung per Telefon fällt weg. Ärztevertreter und Opposition sind empört. Jan-Henner Reitze berichtet.
5: Wer hustet, gehört ins Bett und nicht ins Wartezimmer einer Arztpraxis, um sich krankschreiben zu lassen. Ob Kassenärztliche Bundesvereinigung, Hausärzteverband oder Grüne und Linkspartei, die offizielle Krankschreibung ab dem 1. statt wie bisher ab dem 4. Krankheitstag wird als Schikane kritisiert. Geändert werden soll die Vorgabe dazu im Entgeltfortzahlungsgesetz. Arbeitgebern und Gewerkschaften die Möglichkeit bleiben, etwa in Tarifverträgen weiter die alte Regelung zu vereinbaren.
4: Das Aus für Julian Nagelsmann als Bundestrainer nimmt offenbar Formen an. Mehrere Medienberichten zufolge gab es ein Treffen in der DFB-Zentrale in Frankfurt. Dort soll dem 38-Jährigen ein Rücktritt nahegelegt worden sein. Nagelsmann selbst hatte nach dem Ausscheiden bei der Fußball-WM gegen Paraguay erklärt, er wolle weitermachen. Als Nachfolger wird Jürgen Klopp gehandelt. Für den früheren Immobilienmilliardär René Benko wird es jetzt ernst. Österreichs oberster Gerichtshof hat seine Verurteilung zu 2 Jahren Haft bestätigt. Der Signa-Gründer wurde wegen betrügerischen Bankrotts schuldig gesprochen. Sein Konzern besaß in Deutschland unter anderem zahlreiche Immobilien der Galeria Kaufhof-Kette. Russland soll über Monate hinweg gezielt Drohnen über NATO-Staaten eingesetzt haben. Zu diesem Schluss kommt eine Analyse der britischen Denkfabrik IISS. Demnach wurden zwischen 2024 und Anfang 2026 insgesamt 144 Vorfälle registriert, viele davon über Militärstandorten, Flughäfen und kritischer Infrastruktur. Deutschland war laut dem Bericht am häufigsten betroffen. Eine offizielle Bestätigung der Vorwürfe gibt es bislang nicht.
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6: Hier die aktuellen Meldungen von den Straßen bei uns in der Region. Fahr auf der A3 Regensburg in Richtung Passau besonders vorsichtig. Zwischen Rosenhof und Wörth an der Donau-Wiesent kommt es zu Behinderungen durch Personen auf der Fahrbahn. Wir bleiben noch auf der A3 Regensburg in Richtung Passau. Auch zwischen den Anschlussstellen Rosenhof und Wörth an der Donau-Wiesent kommt es zu Behinderungen wegen einer Baustelle auf der Fahrbahn.
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7: Heute Nacht geht's runter auf 17 Grad, morgen dann ein Mix aus Sonne und Wolken bei Höchstwerten um die 24 Grad.
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7: Mein heutiger Gast ist bei der letzten Staffel von DSDS Zweiter geworden, hinter Menuhin Fröhlich. Jetzt denkst du dir, Moment mal, Menuhin Fröhlich, der war doch schon mal dabei. Ja, auch das werden wir jetzt in den nächsten 33 Minuten sprechen, wie das mit ihm war. Die haben ja auch zusammen in einem Haus gewohnt, in einer Art Reality-Show. Das gab es so bei DSDS auch noch nie, dass die Kandidaten da 24/7 gefilmt werden. Außerdem werden wir darüber sprechen, wie seine Freunde darauf reagiert haben, dass er bei DSDS war. Und vor allem war er auch schon mal in einer anderen Gesangsshow zu Gast. Ich freue mich jetzt wirklich auf sehr spannende 33 Minuten mit Tyrell. Einen wunderschönen guten Tag, mein Lieber. Alles gut?
11: Hey, einen wunderschönen guten Tag. Ich freue mich, hier zu sein, am Start zu sein und ich habe sehr Bock.
7: Hey, wenn du dich zurückerinnerst an diese DSDS-Zeit, wie crazy war das vom ersten Casting bis zum Finale? Hat man das mittlerweile schon verarbeitet oder denkst du immer noch so, absoluter Fiebertraum gewesen?
11: Ja, also es war ein absoluter Fiebertraum. Also ich hätte im Leben nicht gedacht, dass es für mich überhaupt so weit geht. Ne? Ich bin mit der Einstellung rein, dass ich mich selber mal challengen will, mich ausprobieren möchte. Und dann kam mit jeder weiteren Runde so der Ehrgeiz immer mehr. Und ja, letztlich stand ich im Finale.
7: Und was hat es mit dir dann auch so emotional gemacht, wie du gemerkt hast, du kommst von Runde zu Runde weiter und warst in den Live-Shows und was macht es mit einem?
11: Ja, also emotional ist es natürlich auch eine Reise, mit Ups und Downs, aber man hat viele Leute kennengelernt, man hat sich selber echt extrem weiterentwickelt, gerade stimmlich und charakterlich. Ja, die Reise oder die gesamte DSDS-Reise hat sehr, sehr viel mit mir gemacht, auf jeden Fall, ja.
7: Und wie war das dann mit den Kandidaten zusammen zu wohnen in so einer Art Reality-Show? Das gab es ja das erste Mal, dass da ständig auch Kameras dann unterwegs war.
11: Ja, es hat sehr viel Spaß gemacht. Also erstmal war so ein bisschen Vorsicht angesagt, weil wir hatten überall Kameras. Man musste erstmal reinkommen, aber im Laufe der Tage hat man die Kameras dann komplett ausgeschaltet und ich habe das ja immer so mit Klassenfahrt in Verbindung gebracht.
7: Weil ach, geil.
11: Haben da alle aufeinander gehockt, hatten Spaß zusammen, haben uns aber auch vorbereitet, uns gegenseitig unterstützt und ja, es war einfach eine super Erfahrung da in diesem Reality Loft.
7: Und weil wir jetzt gerade bei Reality sind, könntest du dir vorstellen, auch mal so eine andere Show mitzumachen, wo es jetzt nicht um Singen geht, sondern Flirt-Format oder so ein Challenges-Format oder so irgendwie in der Richtung?
11: Ja, also Reality finde ich sehr interessant. Jetzt hat man ja schon mal so einen kleinen Einblick in diese Reality-Welt bekommen, auch wenn das, glaube ich, noch sehr harmlos und zurückhaltend war, was wir da durchgemacht haben. Ja. Aber ja, grundsätzlich wäre ich für alles offen. Ich bin eh ein Freund davon, mich selber auszuprobieren, sich neuen Sachen zu stellen. Natürlich gibt es Sachen, die ich jetzt persönlich nicht favorisieren würde.
7: Welche wären das?
11: Glaube ich auch. Ja, das wären jetzt so alle so Sachen, die mit Dating und Flirting.
7: Also Bumsformate, wie man so schön sagt.
11: Genau. Sagen wir es dann einfach so. Genau, ja, davon wäre ich jetzt erstmal ein bisschen abgeneigt, aber vielleicht fragst du mich in 10 Jahren nochmal, oder in 5, ja. Dann sieht die Welt vielleicht anders aus. Aber Stand jetzt, wäre ich erstmal bei so Challenges dabei. Weißt du, wo man sich selber challenge, wo man mit anderen Challenge macht.
7: Bin ich auch tatsächlich mehr Fan von, so Couple-Challenge oder sowas irgendwie, wo du mit deinem Teampartner irgendwie so Aufgaben erledigen musst. Da bin ich auch großer Fan von tatsächlich. Ja, geil.
11: Auf jeden Fall, ja.
7: Wie kam das eigentlich so, dass du dir den Weg mit DSDS, du hast gerade schon gesagt, du wolltest dich selber challengen, hat dir vielleicht davor schon mal irgendwie ein Freund oder Freundin gesagt, hey, geh doch mal zu einem Casting, geh mal zu DSDS, geh zu The Voice und schau mal, was du da machst? Oder war das so letztendlich dann doch deine Idee?
11: Ja, ich war schon mal bei The Voice Kids, nachdem mir auch viele Leute gesagt haben, ich soll es doch einfach mal probieren. Mhm. Da bin ich aber nicht weit gekommen, also habe es bis ins Fernsehen geschafft, aber dann nicht drüber hinaus.
7: Okay.
11: Und ein paar Jahre später war ich dann in Irland gewesen und wusste nicht so richtig mit meiner Zeit anzufangen, weil ich habe so ein Austauschjahr gemacht. Mhm. Und das irische Schulsystem war sehr dankbar, deswegen hatte man sehr viel Freizeit. und ich erinnere mich noch, ich saß dann so auf dem Bett, ich hatte auch meine Gitarre mit nach Irland genommen und dann kam mir so im Kopf, weil ich ein Instagram-Reel, glaube ich, gesehen hatte, ja, probierst das doch mal bei DSDS, schickst ein Video hin. Mhm. Und dann kam erstmal gar nichts. Ich habe die Thematik auch schon wieder komplett verdrängt gehabt und irgendwann kam dann die Rückmeldung. Und dann wurde ich vorgeladen zum offenen Casting in Berlin und so ist dann die Reise gestartet, ja.
7: Und wie war das, sich zum ersten Mal selber dann im Fernsehen zu sehen? Du warst ja dann auch im Trailer schon zu sehen und so, dass man sagt, oh Gott, hey, jetzt, oh Mann, jetzt geht's los.
11: Also ja, das ist genauso wie sich selber zu hören. Also ich höre, wenn ich Videos aufnehme, höre ich einmal rein, ob es vom Ton und so passt und ob ich die Töne halbwegs getroffen habe. Ja, und dann höre ich es mir auch nicht nochmal an. So war es auch bei dem Fernsehen. Ist natürlich sehr ungewohnt, sich da selber so rum springen zu sehen und zu performen und zu reden. Aber auch alles Erfahrung und ich habe das ja nie alleine geguckt. Ich hatte meine Familie am Start, Freunde und das war dann immer sehr lustig, auch für die anderen, ja.
7: Absolut. Wie war die das Verhältnis zu den anderen Kandidaten? Ihr habt ja auch zusammen gewohnt. Hat man da oft für die Kamera dann auch nur gesagt, hey, ja, komm, wir müssen uns jetzt da verstehen? Oder war das wirklich durch und durch, dass man sagt, hey, man hat sich mit allen verstanden? Oder gab es auch Leute, wo du sagst, brauche ich privat nicht mehr sehen?
11: Ich glaube, aufgrund dessen, dass man irgendwann die Kameras vergessen hat, war dann schon so jeder der wahre Charakter ist rausgekommen. Aber ich bin eh kein Freund davon, rumzubiefen oder so. Manchmal ist das halt unausweichbar, dann kommst du halt vielleicht in kleine Streitigkeiten oder Auseinandersetzungen, aber ich bin ein Freund davon, über alles zu reden und ich finde, wir haben das alle sehr gut gemacht und gut über die Bühne gebracht. Ist ja auch verständlich, dass bei 10 Leuten in einem Apartment dann irgendwann die Sicherung durchbrennt,
7: ja,
11: mehr oder weniger.
7: Lagerkoller.
11: Aber, ja, auf jeden Fall, aber das ging schon, das ging, auf jeden Fall.
7: Gab es auch mal eine absurde Situation in dieser Zeit bei DSDS, wo du gesagt hast, so, okay, Leute, wo sind die versteckten Kameras? Wollt ihr mich verarschen? Das passiert doch jetzt gerade nicht.
11: Ja, das war alles so ein bisschen, also ich will nicht sagen absurd, aber es hat sich alles ein bisschen angefühlt wie in so einem Fiebertraum in einem Film. Ja, man konnte es gar nicht fassen und ich habe auch ein bisschen nach dem Finale erstmal gebraucht, um das alles zu schlucken, um erstmal anzukommen und zu realisieren, was eigentlich gerade über die letzten paar Monate so passiert ist.
7: Okay. Und wie war das, dass Menuhin gewonnen hat? Ich sag mal persönlich, ich fand jetzt, war jetzt kein großer Fan davon, da quasi nochmal jemand, der schon Zweiter geworden ist, nochmal mit so auf die lange Reise zu nehmen. Hat man sich da so ein bisschen geärgert und hat den Gedanken so, wenn der es nicht gewesen wäre, dann hätte ich ja gewonnen. Oder hat man den nicht?
11: Ja, also Menno hat natürlich schon extreme Erfahrungen, ein extremes Publikum und eine Reichweite mit reingenommen, wo man sich jetzt vielleicht erstmal denkt, das fehlt uns halt. Wir sind ja auch noch ein bisschen jünger alle, also gerade
7: deutlich,
11: wir,
7: die
11: im Finale waren, waren alle um einiges jünger. Und natürlich kamen die Gespräche auf untereinander, dass man schon so die Tendenz hat, wer das Ding hier gewinnen könnte. Mhm. Und wir sind alle davon mehr oder weniger ausgegangen, dass Menno das hier nach Hause holt. Trotzdem haben wir uns gesagt, oder ich habe mir auch gesagt, ich will, ob ich jetzt hier gewinne oder nicht, ich möchte einfach auf der Bühne stehen, meinen Spaß haben, die Leute entertainen und mich darfst du da nicht fragen, weil für mich war alles ab dem Recall schon ein Bonus, ja.
7: Ach, krass, okay.
11: Ja, nee, aber natürlich hätte man es sich gewünscht, jeder hätte sich selber natürlich gegönnt, aber ich finde, Menno hat es jetzt nach Hause geholt, der kann jetzt endlich auf seiner Bucketlist, auf seiner To-Do-List da einen Haken hintersetzen.
7: Ja,
11: deswegen. Ja.
7: Ist man manchmal bei der, also du hast wahrscheinlich diese ganzen krassen DSDS-Zeiten so um 2, glaube ich, wann war denn so 2012, 2013 auch noch, bis zu dem Jahr war ja fast jeder DSDS-Gewinner wirklich dann noch auf Deutschland-Tour unterwegs und ausverkaufte Hallen und richtig. Findest du es manchmal schade, dass dieser krasse Hype von früher vorbei ist und hättest du dir gewünscht, dass du sagst, hey, ich wäre schon gern vor 10 Jahren dabei gewesen, wo es noch richtig heftig war?
11: Ja, safe. Also ich wäre auch gerne vor 10 Jahren dabei gewesen, so ist nicht, aber dann hätte ich noch wahrscheinlich wäre ich ein bisschen jünger gewesen, ja. Wäre ich noch nicht so ready für die Bühne gewesen, glaube ich mal. Ja. Aber ich glaube, das ist der Zahn der Zeit, dass sich das so alles ein bisschen wandelt und sich eh mehr oder weniger vom Fernsehen irgendwann distanziert und nur auf Streaming rübergeht. Mhm. Aber trotzdem erreicht es immer noch ganz, ganz viele Leute und ich glaube, das ist normal, dass manche Sachen im Laufe der Zeit einfach so ein bisschen einen Rückgang erleben.
7: Ja. Und jetzt will ich mit dir noch über die Jury sprechen. Wer war so dein Liebling in der Jury?
11: Ja, erstmal muss ich sagen, ich habe es gefeiert, dass alle von denen ehrlich waren. Der eine ein bisschen härter, der andere ein bisschen weniger hart, aber ich mag das, wenn man nahbar ist und direkt eine Meinung hat und dazu steht und das wie auch immer rüberbringt. Deswegen hatte ich damit gar keine Probleme. Ich würde sagen, mit Easy war das schon ein bisschen special, weil sie hat mich auch supportet. Während ich harte Kritik mal von Dieter, mal von Bushido einstecken konnte, hat Easy immer gesehen, ja, die Stimme ist vielleicht nicht das Allerbeste, aber der gehört auf die Bühne, der ist am Performen, der unterhält das Publikum. Und daran konnte ich mich dann auch so ein bisschen, hochangeln und meine Stärken ausspielen, dass ich eben diesen Spaß auf der Bühne habe und es mag zu performen. Aber ich muss sagen, ich bin ein großer Fan von dieser diesjährigen Jury gewesen und auch der nächsten Jury, die ja gleich bleiben wird.
7: Stimmt.
11: Ich fand das eine witzige Zusammensetzung. Ich hätte nicht gedacht, dass es so gut funktioniert, aber ich glaube, die haben sich da auch relativ schnell eingegroovt.
7: Absolut. Und ich finde auch Easy Glück einfach, ist mein Liebling auch aus der Jury, nicht nur weil wir uns auch privat kennen, sondern einfach auch, weil sie einfach auch wirklich den Blick hat und weiß, was auf der Bühne funktioniert. Als Ballermann-Künstler hast du da einfach ein Auge drauf. Und deswegen meine Frage, wann ein Song zusammen mit Easy?
11: Tja. Ja, mal gucken. Also ich wäre auf jeden Fall nicht abgeneigt. Ich habe schon Bock. Ich habe mich eh ein bisschen, gerade in den letzten Runden von DSDS, habe ich mich so ein bisschen in diesem Partybereich gesehen und habe gesehen, okay, du kannst hier nicht nur Leute zum Wein bringen, sei es jetzt aufgrund einer schönen Ballade oder aufgrund von schlechten Gesang, sondern du kannst auch Leute zum Bewegen und zum Partymachen anregen. Und ich stehe auf das und ich habe auch großen Respekt vor allen Künstlern, die da beim Ballermann auftreten, weil ich glaube, dass es echt nicht leicht ist und dass da sehr viel Arbeit hintersteckt. Und das, was sich so im Volksmund rumspricht, dass das eigentlich gar nicht der Wahrheit entspricht. Deswegen habe ich da großen Respekt vor.
7: Ja.
11: Und wäre auf keinen Fall abgeneigt, auch mal sowas in die Richtung zu probieren. Ja.
7: Absolut. Und ich sag dir wirklich, das Megapark- und Bierkönig-Publikum ist einfach mit das härteste Publikum auf der Welt, weil da hast du genau eine Chance.
11: Auf jeden Fall.
7: Und wenn du die nicht nutzt, dann drehen die sich um. Also, mach doch, was du willst da oben. Interessiert uns nicht. Das ist schon crazy.
11: Da hast du recht.
7: Ja.
11: Da hast du recht.
7: Ja. Ich hab auch selber mal im Megapark aufgelegt und muss sagen, das war. Ich bin ja normalerweise nicht mehr aufgeregt, weil ich ja regelmäßig irgendwie als DJ unterwegs bin, aber da ist mir ordentlich die Pumpe gegangen, weil du sagst, hey, und dann habe ich mal eine Nummer gespielt, die nicht so gut ankam, ist gleich der Booker gekommen, er so, hey, jetzt gib mal Gas, das geht nicht. Und ich so, oh Junge, das ist eine Nummer, die nicht gepasst hat in einer Stunde. Ja. Das hat er mir aber danach noch vorgehalten. Also diese Nummer brauche ich jetzt nie wieder spielen. Und ich so, boah, Siggi, chill mal.
11: Ja, aber das finde ich eigentlich wieder ganz, das passt ja eigentlich zu mir. Kriegst direkt das ehrliches
7: Feedback. Ja, klar. Also,
11: ehrlich ist, dann ist Publikum am Megapark.
7: Ja.
11: Oder am Bierkönig, wo auch immer.
7: Ja, aber es war ungewohnt für mich, dass der Veranstalter der bucht dann wegen einem Track da so abgeht. Ja. Das war crazy.
11: Ja.
7: Aber könntest du dir auch vorstellen, am Ballermann aufzutreten?
11: Safe. Also ich denke, also ich bin sehr formbar, ein sehr formbarer Typ und bin auch offen für viele neue Sachen. Wichtig ist mir nur, dass man sich ein bisschen treu bleibt. Mhm. Und ich glaube auch, dass so gewisse Lieder einfach nicht zu mir passen, dass mir das auch nicht abgekauft wird, dass ich da nicht hinterstehe. Aber man sieht ja, dass das Repertoire am Ballermann auch mittlerweile größer geworden ist. Also wir haben ja nicht nur Sauflieder, sag ich mal, wir haben auch Partyschlager, wir haben auch mittlerweile ein bisschen Techno drin. Also es gibt viele Richtungen und ich glaube, vieles wird da akzeptiert, man muss dann nur schauen, in welche Richtung man geht, aber grundsätzlich hätte ich darauf auf jeden Fall Bock, ja.
7: Ich könnte mich dir da auch sehr gut vorstellen, sag dir, wie es ist, also ich würde kommen und zuschauen, auf jeden Fall.
11: Ja, finde ich gut, das klingt am Plan. Ja, sehr schön.
7: Gab es ein verrücktes Fanerlebnis schon, wo du sagst, ist cool, dass wir ein Foto machen, aber alles, was drüber geht, oder dass mal so verrückte Leute dann vom Hotel gewartet haben oder vom Hotel oder im Hotelzimmer, habe ich auch schon mitbekommen, dass das passiert ist.
11: Erzähl mal. Vorm Hotel wurde auch schon gewartet, aber das würde ich nicht mal als verrücktestes Erlebnis deklarieren.
7: Mhm.
11: Ich war, glaube ich, im Halbfinale gewesen und dann hat sich jemand gewünscht, dass ich ein Autogramm auf seinen Arm gebe.
7: Okay.
11: Habe ich das erstmal gemacht und habe gesagt, auf deinen Arm, jetzt hast du es da und ist morgen wieder weg. Der meinte, nee, ich lass mir das schon tätowieren.
7: Und ich
11: so, bitte, was machst du? Ich habe zu ihm gesagt, wirklich kein Spaß. Ich habe zu ihm gesagt, nee, mach das nicht, also sei dir da sicher, also ich würde es nicht machen, du bereust es vielleicht, was ist denn, wenn ich doch, weiß ich nicht, irgendeinen normalen Studiengang absolviere und nichts aus mir wird, dann hast du es ansonsten stehen, weiß ich nicht. Ich habe den erstmal davon abgeraten natürlich, aber zwei Wochen später in meinen DMs sehe ich dann so ein Bild, er hat sich das tatsächlich aus
7: den Arten gemacht. Das ist crazy.
11: Das ist wirklich verrückt.
7: Boah.
11: Also, und ich selber kann es nicht greifen, mein erstes Fantreffen, weiß ich noch, das war in der ersten Live-Show, kam ein Junge zu mir, wir hatten ja immer Pausen und dann sind die Leute wie verrückt zu uns gestürmt und haben nach Bildern gefragt. Mhm. Ich glaube, das erste Foto, was ich gemacht habe, war mit so einem Jungen in meinem Alter. Ich gucke ihn so an und er fragt mich nach einem Bild und ich war erstmal komplett verunsichert, weil in dem Moment dachte ich mir, ey, du könntest mein Kumpel sein, mit dem ich jetzt einen Döner essen gehe, warum willst du mit mir ein Bild?
7: Ja.
11: Also, das war natürlich für mich auch erstmal ungewohnt.
7: Ja.
11: Aber jetzt im Laufe der Zeit kommt man da schon rein. Ist natürlich immer noch surreal, du verteilst Autogramme, du machst Fotos, die Leute feiern dich. Ich glaube, das kommt auch mit der Zeit, dass sich das so normalisiert, sage ich mal. Aber für mich ist das immer noch etwas sehr Schönes und Besonderes.
7: Ja.
11: Ja.
7: Ja, aber es bleibt es, glaube ich, auch lange. Also, dass du dann quasi auf das zu wertschätzen Fall. Weißt, dass die Leute auch den Mut zusammenfassen, einfach dich auch so anzusprechen, ein Foto zu machen und so, das gehört einfach auch, das darf man immer nie vergessen. Ja, geil.
11: Ja, auf jeden Fall.
7: Gab es, also beziehungsweise bei Social Media ist es natürlich auch explodiert jetzt während DSDS bei dir. Wie gehst du damit um? Kannst du das trennen, dass du sagst, okay, das ist Insta und das ist mein Real Life, dass ich da einfach auch mal eine klare Trennung habe und das ich
11: ja, die Trennung ist auf jeden Fall sehr wichtig. Ich finde es aber auch mindestens genauso wichtig, die Leute ein bisschen, also wenn man ein Typ dafür ist, die Leute ein bisschen am Leben teilhaben zu lassen. Bedeutet nicht nur vielleicht Gesang posten, sondern auch einen kleinen Behind-the-Scenes-Vlog, wie ich jetzt zum ersten Mal gemacht habe beim Auftritt in Stuttgart. Der ist auch cool angekommen, haben die Leute gefeiert, dass man was Neues macht. Oder auch so alltägliche Sachen vielleicht mal mit reinbringt, dass so eine gesunde Mischung daraus entsteht, weil letztendlich, trotz der ganzen Auftritte und Gesangssachen, die jetzt auf meinem Insta-Account zu sehen sind, bin ich auch ein normaler Mensch, der ein Privatleben hat. Das Trennen ist auf jeden Fall sehr wichtig, aber ich finde es auch wichtig, die Leute ein bisschen mit in den Alltag zu nehmen.
7: Absolut. Und was bekommst du für DMs, wo du sagst, okay, sind viele nette dabei, oder gibt es auch mal so ein paar weirde, wo du sagst, so, okay, Bro, ich kann dir da gar nicht drauf antworten.
11: Überwiegend nett und so, da stehen teilweise auch echt lange Texte, die einem echt zum Nachdenken bringen, ja, was man jetzt schon bei dem einen oder anderen geschafft hat,
7: okay.
11: Dass Leute, die mich gar nicht kennen, stolz auf mich sind, das ehrt einen natürlich schon. Natürlich hast du auch manchmal komische Anfragen drin, was hatte ich schon drin, naja, diverse Dinge, also einmal hat mich jemand, glaube ich, gefragt, ob ich ein Zahlsklave von ihm sein wollte, ich wusste gar nicht,
7: was Junge.
11: Das ist, ja, aber und sowas antworte ich dann nicht, weißt du so. Aber ich muss sagen, Hate in den DMs und unter meinen Beiträgen hält sich in Grenzen.
7: Das ist sehr schön, das soll auch so bleiben. Geil.
11: Ich glaube, es gibt genug Hate, so ich habe es oftmals gelesen unter den Beiträgen von DSDS dann, bezüglich auch der Live-Shows. Ich bin ein großer Freund von konstruktiver Kritik, Hate kann ich nicht so nachvollziehen. Da denkt man sich immer so an die Leute. Haben die Leute nicht selber genug mit sich zu tun? Ja, warum?
7: Ja, eben nicht. Das denke ich mir immer so. Ja, denen ist so langweilig, dass sie sagen, okay, komm, dann haten wir doch jetzt mal ein bisschen in den Kommentarspalten rum. Ja. Die Penner.
11: Ja, mir tut es dann so leid, weil wenn du nur am Haten bist, du verpasst den eigenen Sprung, ja?
7: Ja.
11: Also, wenn du dich nur auf andere fokussierst. Aber gut, kriegst du, glaube ich, aus den Köpfen nicht raus. Aber ich finde, das gehört auch dazu. Und es gehört negative Kommentare und positive Kommentare dazu. Und ich bin großer Fan davon, mir auch Kritik durchzulesen, weil nobody is perfect und ich mag es, an mir zu arbeiten auf jeden Fall.
7: Ja, sehr gut. Und das darf man auch nie aufhören, weil, wie gesagt, wenn man stehen bleibt, dann ist einfach irgendwie dann auch mal ganz schnell vorbei tatsächlich. Könntest du dir nochmal vorstellen, eine andere Gesangsshow mitzumachen, dass du sagst, okay, du probierst es nochmal bei The Voice, bei den Großen quasi jetzt mitzumachen, oder sagst du, okay, das reicht jetzt erstmal auf jeden Fall an Gesangsshows?
11: Dadurch, dass ich so positive Erfahrungen auch hinter der Kamera gesammelt habe mit dem Team, die alle sehr nett waren, sowohl bei The Voice als auch bei DSDS. Bei DSDS hat man die natürlich alle noch länger kennengelernt und viele neue Leute kennengelernt hat. Man hatte Spaß vor der Kamera, hinter der Kamera. Wäre ich davon auf keinen Fall abgeneigt. Ich selber sage mir aber, ich müsste ein bisschen auf jeden Fall gesanglich noch an mir arbeiten. Damit ich dann da selber mit einem sehr guten Gewissen reingehen kann und nicht mit der Einstellung, ich schau mal, was wird, sondern ich hole das Ding nach Hause, weißt du? Und das dauert halt noch. Und wenn ich irgendwann so weit bin, dann wäre ich davon auf jeden Fall nicht abgeneigt.
7: Aber die Castings, also bevor man zu einer Blind Audition geht, sind ja irre bei The Voice, ne? Das sind ja teilweise 5-6 Runden mit Vocal Coaches und Gesangslehrern, das ist crazy. Yes. Also deswegen, jeder, der es da hinschafft, ist schon mal krass eigentlich, oder?
11: Ja. Und das hat mich auch sehr geprägt, weil du hast vor Leuten das erste Mal so richtig gesungen, die dir auch Feedback teilweise direkt gegeben haben.
7: Glaubst du, dass jeder Mensch singen kann?
11: Ich finde, jeder sollte es probieren und dann kann man immer noch urteilen, aber das ist ganz selten, dass du geboren wirst und direkt eine Engelstimme hast.
7: Ja.
11: Viele Leute sind damit gesegnet, aber ich glaube, da steckt viel, viel harte Arbeit hinter, um wirklich on point zu sein. Die einen sind genetisch schon näher dran, die anderen ein bisschen weiter weg, aber ich glaube, dass es jeder mit harter Übung auf jeden Fall schaffen kann. Ja.
7: Ich habe mal im Chor gesungen, also während der Schauspielschule musste ich im Chor singen, weil ich schon von mir gesagt habe, ich kann singen, klappt bei mir nicht so. Und dann hat auch die Lehrerin gesagt, am Anfang so, du, jeder kann singen, das kriegen wir hin. Und wie es dann war, weiterging so, Pia, wenn wir dann das vorzeigen, vielleicht bewegst du einfach nur die Lippen, weil man hört dich immer raus.
11: Oha, was ist das denn?
12: Ey, ist aber auch gemein.
7: Ja, mein Gott. Aber ich konnte damit umgehen. Also ich war auch fein damit, deswegen, weil. Ja. Aber egal.
11: Das ist crazy.
7: Hast du auch schon so eine Gesangsausbildung gemacht oder hast du Gesangstraining weiterhin?
11: Ich hatte vor der DSDS-Zeit ganz kurz eine Gesangslehrerin am Start, aber auch nicht lange. Also ich habe aber gemerkt, dass dieses Vocal Coaching, was wir auch bei DSDS bekommen hatten, hat auch sehr coole Vocal Coaches am Start. Also wirklich sehr nahbare Menschen, die auch privat echt cool drauf waren und uns echt was beigebracht haben. Das war der Joello und die Miriam. Die haben uns da wirklich, wirklich echt weit gebracht. Und ich habe selber gemerkt, was so Vocal Coaching, intensives Vocal Coaching innerhalb kürzester Zeit bewirken kann. Ich stehe auf jeden Fall dahinter, dass es was hilft, weil so richtig kennt man seine Stimme nicht. Ich wusste auch nicht, dass es verschiedene, also ich wusste Kopfstimme und Bruststimme, was auch immer, aber da steckt noch so viel mehr dahinter und so viel Zwischenstimmen und alles Mögliche. Also ja, die Stimme ist einfach ein Instrument, was du sehr vielseitig bespielen kannst. Und das war mir davor auch noch nicht so klar.
7: Absolut. Stimme generell auch wichtig. Aber du hast auch eine schöne Sprechstimme. Also vielleicht kannst du ja auch mal bei uns beim Radio mal was machen, wenn du Bock hast.
11: Vielen, vielen Dank. Ja. Ey, wer weiß. Ja. Auf jeden Fall möchte ich, wenn es mit der Musik nicht so klappt, wie ich mir das vorstelle. Also ich habe mir jetzt ja erstmal das Jahr nach dem Abi praktisch genommen, um weiterzumachen, um dran zu bleiben und zu gucken, ob es irgendwie lukrativ ist. Mhm. Und wenn es nicht der Fall ist, dann will ich auf jeden Fall hinterm Mikro bzw. vor der Kamera stehen, sei es als Moderator oder Radiosprecher.
7: Ja,
11: aber dann geht es auf jeden Fall in die Richtung, aber ich probiere es auf jeden Fall erstmal mit Musik und Fernsehen.
7: Absolut, also ich kann mir auch beides bei dir vorstellen, auf jeden Fall. Das könnte gut klappen. Wenn man jetzt,
11: ich mag es halt auch extrem, Leute zu entertainen.
7: Hat man gemerkt, ja.
11: Ich finde es super.
7: Geil. Hat man, wenn man bei RTL läuft, dann hat es ja eine enorme Reichweite. Haben sich dann auch Leute gemeldet von früher, die dann so überhaupt keinen Kontakt mehr hatten und dann plötzlich so, hey, Bro, lass mal wieder was machen. So.
11: Ja, ich checke, worauf du hinaus willst. Das gab's nicht.
7: Ehrlich?
11: Also ich habe einen ziemlich großen Freundeskreis, würde ich sagen, mit verschiedenen kleinen Freundeskreisen unterteilt und die engsten 3, 4 sehen mich immer noch genauso wie davor, also da wird nicht unterschieden. Ich darf mir immer noch dieselben Sprüche wie davor anhören, vielleicht sogar ein bisschen mehr. Deswegen bin ich sehr dankbar, so eine Jungs am Start zu haben. Und sowas gab's noch nicht.
7: Wart ihr dann auch während der DSDS-Zeit mal richtig feiern, so Party machen mit Drinks und ganz spät nach Hause kommen?
11: Ja, das Ding ist, die Jungs, die sehr, sehr eng um mich rum sind, der Großteil davon ist gar nicht so, sind gar nicht so eine Partymäuse.
7: Ehrlich?
11: Ja, nee, geht. Und ich finde auch, gerade, was du meintest, nach DSDS und so, bei DSDS war es ja so, du hattest die Live-Show und nächsten Tag ging es dann direkt weiter. Und da musst du fit bleiben, ja, wenn du da richtig feiern gehst.
7: Frag mal Menowin, ob das nicht geht.
11: Wenn du einen Weg nach dem anderen hilfst, ich bin Freund davon und ich glaube, das unterschätzt man auch gerade beim Ballermann und so, wenn es dann immer heißt, hier, die besaufen sich und so. Ich sag viele Show, gerade so eine Partymäuse.
7: Ehrlich?
11: Geht. Und ich finde auch, gerade, was du meintest, nach DSDS und so, bei DSDS war es ja so, du hattest die Live-Show und nächsten Tag ging es dann direkt weiter. Und da musst du fit bleiben, ja, wenn du da richtig feiern gehst.
7: Frag mal Menowin, ob das nicht geht.
11: Wenn du einen Weg nach dem anderen hilfst, ich bin Freund davon und ich glaube, das unterschätzt man auch gerade.

0: Da war es so, dass die teilweise 3 bis 4 Shows am Tag spielen. Da kannst du gar nicht saufen. Also ja, die kommen kurz vor der Show, machen ihre 30 Minuten, ab ins Auto, dann wieder 300 Kilometer. Also das funktioniert einfach nicht. Und
1: ja, aber ich muss ehrlich sagen, also gerade in den Auftritten, wo ich in Stuttgart und Mannheim war, ich bin auch der Fan, mir so ein Alibi-Bier vorm Auftritt zu ziehen. Einfach so, um dem Kopf zu sagen, hey, du bist locker. Aber ich finde, die Performance zählt, der Gesang zählt und da ist einfach gar nicht die Zeit und auch gar nicht die Motivation dafür. Ja. Weil letztendlich ist man am Arbeiten und hat einen Job und ich meine, bei den meisten Jobs trinkst du ja auch nicht bei der Arbeit.
0: Ja, ja, ja. Also, in der Regel. Im besten Fall, ja, tatsächlich. Ja. Wobei, also es gibt ja, also ein Ballermann-Künstler zum Beispiel, der wirkt auf der Bühne immer, als wäre er hackenstramm und besoffen und der trinkt halt einfach generell keinen Alkohol, weißt du, das ist einfach nur eine Show, der setzt seine Perücke auf, ich nenne jetzt keinen Namen, aber der ist wirklich so... Und dann kommt er von der Bühne runter, du denkst dir so, okay, sollen wir dir helfen? Und dann so, nee, also das und das hat nicht gepasst von der Lautstärke, das Monitoring war nicht, und ich so, Junge, was?
1: Ja, ich glaube, die Professionalität ist da sehr hoch, man unterschätzt es, aber das kriegen die Zuschauer, beziehungsweise das Publikum kriegt das ja nicht mit. Ich meine, die wollen ausgelassen feiern und es lässt sich nicht besser feiern als jemand, der so wirkt, als wäre er auch voll am Start.
0: Ja, weißt du? Aber geil. Gibt es einen Künstler, mit dem du mal super gerne zusammenarbeiten würdest, wo du sagst, da können wir jetzt auch echt rumspinnen, wo du sagst, hey, mit dem einmal ins Studio, dann bin ich glücklich.
1: Mhm. Ja, also erstmal habe ich gar nicht so einen Lieblingskünstler, der eine gibt es nicht. Okay. Ich bin da sehr offen, deswegen, ich glaube, mit jedem Künstler dieser Welt, sag mir einen Namen, der ein bisschen absurd ist. Ich glaube, mit dem könnte ich was zaubern. Mhm. Aber wenn man regional denkt, ich glaube, mit Easy könntest du echt cool machen.
0: Ja, fühle ich.
1: International gibt es auch ganz, ganz viele Stars, die ich mir gut vorstellen könnte. Aber ich bin offen für alles. Und gerade das macht mir halt so Spaß, ne? Neue Sachen zu probieren, neue Features vielleicht auch zu probieren, die man sich erstmal so gar nicht vorstellt. Ja. Deswegen bin ich da sehr offen.
0: Ja, wie Apache mit Udo Lindenberg auf einmal ums Eck kam, hab ich mir auch gedacht so, hä?
1: Ja, aber genau. Das ist komplett random,
0: so krass.
1: Der Song ist eingeschlagen wie so ein Komet. Ja,
0: ey, boah. Junge, du schreibst jetzt ab sofort die Moderationen für uns hier. Das ist einfach geil.
1: machen wir.
0: Stark. Gab es für dich einfach mal während der DSDS so Zeit, so einen Moment, wo du gesagt hast, oh, mir wird das vielleicht alles zu viel, oder war der Moment nie da bei dir?
1: Ja, ich hab ja noch mein Abi nebenbei geschrieben. Beziehungsweise, ich wurde ja zurück ins Boot geholt von DSDS, weil jemand ausgetreten ist, freiwillig. Und ich war voll am Abi dran und dann war ich erstmal natürlich am Überlegen, habe auch ein bisschen gebraucht, um
0: zu
1: differenzieren. Machst du jetzt beides? Crazy. Konzentrierst du dich aufs Abi? Weil für mich war nie die Option, nur DSDS zu machen und das Abi flöten zu lassen. Da war mir das Abi wichtiger. Und deswegen habe ich gesagt, ja, ich probiere beides. Wenn es nicht geht, dann werde ich aus der Show austreten. Mhm. Aber letztendlich hat es geklappt. Ich glaube, ich habe auch ein bisschen im Reality-Loft gelernt und hier und da auf der Autofahrt, auf der Zugfahrt. Habe dann auch teilweise von Köln einen Tagesausflug nach Berlin gemacht, um meine Abi-Prüfung zu schreiben.
0: Das ist crazy, Junge.
1: Studios in Köln. Ja, aber ich hab jetzt meine Abi fertig. Ja? Gestern war die, wann war die Zeugnisverleihung? Doch, gestern.
0: Okay.
1: War vorgestern. Aha. Wie auch immer, Freitag. Ach, was weiß ich, vor ein paar Tagen war die Zeugnisverleihung. Habe ich mein Zeugnis vom Schulleiter in die Hand gedrückt bekommen und noch einen feuchten Handschlag und habe jetzt das Ding mit 1,7
0: nach Hause. Boah, Junge, wie geil.
1: Für einen Lernaufwand mit 2 Stunden finde ich das sehr legitim.
0: Das ist Berliner Abi, oder?
1: Nee, Brandenburg.
0: Okay.
1: Brandenburg. Ja, darf er natürlich nicht vergessen. Es ging echt fit. Also ich konnte beides machen. Ich weiß nicht, ob es anders ausgegangen wäre, hätte ich mich voll aufs Abi fokussiert. Aber ich bin sehr zufrieden, wie es jetzt ist. Weil ich meine, 1,7er Abi, ja komm mal.
0: Das ist geil, wirklich, das ist stark. Vor allem, ich kenne mich ja selber, dass ich hätte das nicht beides auf die Reihe gekriegt, weil ich beim Lernen die ganze Zeit hätte ich DSDS im Kopf gehabt. Und andersrum wäre ich auf der Prüfung so.
1: Ja, komplett. Aber es hat auch ein bisschen Spaß gemacht, weil wenn eins nicht so gut lief, wusstest du, komm mal, ich habe noch diese andere. Also deswegen könnte man sich darin immer ein bisschen hochziehen, aber nee, es lief super. Also ich bereue die Entscheidung auch gar nicht. Ich bin selber ein bisschen erstaunt, dass ich das so mehr oder weniger gut hinbekommen habe. Deswegen alles top.
0: Geil. Und wurde dann Freitag dann auch richtig gefeiert oder war das dann auch wieder nicht die Partymäuse, die nach dem
1: Nee, wir sind danach noch, also nach der Zeugnisverleihung, bin ich

0: erstmal noch was essen gegangen mit meinen Eltern, ganz entspannt, und dann sind wir noch zum Kumpel gefahren, waren dann da, war eine große Truppe, ein bisschen Pool.
1: Ach geil.
0: Ein bisschen Fußball. Ja,
1: stark.
0: Also ganz entspannte Runde, ja.
1: Aber bist du selber auch nicht so der Party-Typ, der mal dann über die Stränge schlägt, oder?
0: Also über die Stränge schlagen eher weniger. Ich mag Party, ich mag tanzen komplett, aber ich bleibe auch mal länger. Also das ist gar kein Problem. Das passiert dann aber auch nur, wenn ich weiß, nächster Tag ist nicht so viel
1: zu tun.
0: Dann ist entspannt. Und ja, ich bin absolut gar kein Fan davon, mit so einer Trompete am nächsten Morgen aufzuwachen. Und dann ist erstmal der nächste Tag im Arsch und du pfeifst da, weiß ich nicht, 5 Stunden lang irgendwelche Elektrolyte rein in der Hoffnung, dass es besser wird. Deswegen habe ich daraus ein bisschen gelernt, kenne meine Grenzen, aber also ich bin jetzt auch kein graues Mäuschen.
1: Okay.
0: Also alles gut. aber es passiert halt nicht regelmäßig. Ich finde alles im Maßen, nichts im Massen, und dann...
1: Dann geht es fit, auf jeden Fall, ja. Wie schaut es denn aus, wir werden jetzt mal ein bisschen privater mit Mädels. Ich denke mir ja, dass da wirklich sehr viele DMs auch voll sind mit so, hey, mal Date, mal Kaffee trinken, mal Bierchen trinken. Wie viele Nachrichten waren das gefühlt seit DSDS, und gehst du auch drauf ein?
0: Ja, also es kamen natürlich viele Sachen, und das tut mir dann auch immer weh, so wenn man das abschmettert, aber ich muss ehrlich sagen, ich bin echt kein Freund davon, über Social Media, wenn die Leute dich schon kennen, aber du die Leute nicht, wenn man da irgendwie eine Connection herstellt, ich bin nicht so ein Freund von, ich bin wirklich eher dann wirklich der Freund davon, man sieht sich irgendwo, sei es jetzt, weiß ich nicht, einen Club, einen Kaffee in der Schule oder so, und dann kommt man ins Quatschen, eher den Weg zu gehen, als jetzt über Instagram oder sonstigem. Ja, aber natürlich gibt es so eine Nachricht, und ich probiere das immer dann so nett wie möglich zu
1: lösen. Okay, ja, ich glaube, dass du das schon mal hinbekommst. Aber wie viele Nachrichten waren das jetzt gefühlt, seit du das erste Mal bei RTL zu sehen warst?
0: Extrem viele, also auch alles Mögliche an Nachrichten. Und ich probiere auf alles einzugehen, aber dann hast du die bearbeitet, da kommen neue rein. Mittlerweile geht es, ne? Das ebbt ja auch so ein bisschen ab über die Zeit. Ich kriege jetzt nicht jeden Tag 100 DMs oder so, also so ist nicht. Aber in der Prime-Zeit hatte ich ja das Handy auch gar nicht, während wir in diesem DSDS-Reality.
1: Ach krass, haben die jetzt solche abgenommen, okay.
0: Ja, klar. Und da hast du dann erstmal schon eine Menge Bearbeitungszeit, und ich glaube, ich habe bis heute nicht alles beantwortet.
1: Okay.
0: Weil wenn dann die Neuen reinkommen, bist du bei den Neuen, und dann die Alten verschwinden irgendwo nach unten, und
1: nee. Ja.
0: Aber ich probiere jetzt, gerade jetzt, wo es weniger wird, ist der Überblick ja auch ein bisschen besser. Probiere ich auf alles einzugehen. Insofern ist jetzt nicht die Frage nach dem Zahlsklaven.
1: Ja, jetzt warten wir, bis die Folge ausgestrahlt wird, dann kriegst du aber wieder eine Flut von Nachrichten, denke ich mir.
0: Ja, mal gucken, ich bin gespannt.
1: Wie war das Handy abzugeben? Weil du bist ja, glaube ich, auch jemand, der sehr viel am Handy ist. Also ich meine, Bildschirmzeiten, die traue ich mich gar nicht erzählen, das ist wie gottlos teilweise. Wie war das dann auf einmal, gar kein Handy mehr zu haben?
0: Ging vollkommen fit. Ja, du hattest erstens keine Zeit fürs Handy, warst beschäftigt. Zweitens, habe ich das schon mal gemacht. Also ich war jetzt nicht das erste Mal, dass ich mein Handy für eine Woche abgegeben habe. Früher im Sommercamp war ich 2-3 Mal, da musst du auch immer dein Handy abgeben. Dann war ich mit den Jungs mal in Norwegen, da waren wir auch nie am Handy beim Wandern.
1: Okay.
0: Ja, deswegen ging das klar. Und man merkt so richtig, wenn man mal so ein paar Tage nicht am Handy ist, dass der Kopf auch ganz anders arbeitet. Ne? Weil gerade mit den heutigen Socials und so, die dich ja wirklich ein bisschen trappen und gefangen halten, wenn du da einmal scrollst, bist du gefangen. Ich glaube, für die Mentality ist es ganz gut, wenn man mal das Handy weglegt für ein paar Tage. Und jetzt war es mehr oder weniger gezwungen, aber ich fand es gar nicht so schlecht. Und als wir dann die Handys wiederbekommen haben, kam dann auch direkt die Frage von, also auf Social Media, vom Interview, wie ist es jetzt mit den Handys wieder? Also von dem DSDS-Team kam die Frage. Und ich meinte, ja, man muss jetzt erstmal auf alle Nachrichten eingehen. Hoffentlich verfällt man nicht zu sehr wieder in alte Muster.
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2: Hier die aktuellen Meldungen von den Straßen bei uns in der Region. Fahr auf der A3 Regensburg in Richtung Passau besonders vorsichtig. Zwischen den Anschlussstellen Rosenhof und Wörth an der Donau-Wiesent kommt es zu Verzögerungen durch Personen auf der Fahrbahn. Wir bleiben noch auf der A3. Regensburg in Richtung Passau. Auch zwischen Rosenhof und Wörth an der Donau-Wiesent kommt es zu Behinderungen wegen einer Baustelle auf der Fahrbahn. Wechseln wir zum Schluss noch zur A6 Nürnberg in Richtung Pilsen. Fahr zwischen Amberg West und Amberg Süd besonders vorsichtig. Hier kommt es zu Behinderungen wegen eines defekten Fahrzeugs auf der Fahrbahn.
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3: Heute Nacht geht's runter auf 17 Grad. Morgen dann ein Mix aus Sonne und Wolken bei Höchstwerten um die 24 Grad.
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1: Ich bin Moritz Einzel. Bundeskanzler Merz hat die geplanten Änderungen bei Krankschreibungen verteidigt. Im ZDF sagte der CDU-Chef, die Abschaffung der telefonischen Krankschreibung werde helfen, die hohen Krankenstände zu senken.
2: Sie müssen nicht am ersten Tag in die Arztpraxis. Sie müssen vom ersten Tag eine Arbeitsunfähigkeitsbescheinigung haben. Und wir kehren damit zu der Regelung zurück, die wir bis Corona hatten in Deutschland. Da hat sich auch niemand darüber beschwert.
1: Verdi-Chef Wernicke und auch der Sozialverband VdK sehen eine Misstrauenskultur gegenüber den Beschäftigten. Die Änderungen sind Teil des geplanten großen Reformpakets der Bundesregierung. Wir müssen mehr in den Klimaschutz investieren. Dafür plädiert eine große Mehrheit laut dem neuen ARD-Deutschland-Trend. Demnach halten es fast 90% für notwendig, Verkehrswege, Schulen und Krankenhäuser besser auf künftige Hitzewellen vorzubereiten. 2/3 der Befragten äußerten die Sorge, dass der Klimawandel unsere Lebensgrundlage zerstört. Auf den Feldern laufen die Mähdrescher auf Hochtouren, die Sorgen der Landwirte aber auch. Mit der Getreideernte beginnt zwar die wichtigste Zeit des Jahres, doch Hitze, Trockenheit und gestiegene Kosten trüben die Stimmung. Der Bauernverband befürchtet Einbußen bei den Erträgen. Gleichzeitig sorgen das Ende des Tankrabatts und die Diskussion über Änderungen bei den Minijobs für zusätzlichen Druck auf die Betriebe. Deutschland ist bekanntlich raus bei der Fußball-WM, aber andere deutschsprachige Teams sind noch dabei. Nach dem 16. Finale der Österreicher heute Abend gegen Spanien spielt morgen früh ab 5 Uhr auch noch die Schweiz gegen Algerien. Nationalcoach Murat Yakin will von einer Favoritenrolle der Eidgenossen eher nichts wissen.
3: Und wenn man die jetzigen Playoff-Spieler gesehen hat, kann man nicht viel von einem Favorit sprechen. Das sind sehr ausgeglichene Partien und das wird auch morgen der Fall sein.
1: In der Nacht um 1 Uhr trifft auch noch Portugal auf Kroatien.
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5: Hier die aktuellen Meldungen von den Straßen bei uns in der Region. Fahr auf der A6 Nürnberg in Richtung Pilsen besonders vorsichtig. Zwischen den Anschlussstellen Amberg West und Amberg Süd kommt es zu Behinderungen wegen eines defekten Fahrzeugs. Wechseln wir zur A93 Regensburg in Richtung Holledau. Hier kommt es zwischen Bad Abbach und Saalhaupt zu Behinderungen wegen einer Standstreifensperrung.
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7: Heute Nacht geht's runter auf 17 Grad. Morgen dann ein Mix aus Sonne und Wolken bei Höchstwerten um die 24 Grad.
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2: Das ist aktuell los auf den Straßen bei uns in der Region. Fahr auf der A6 Nürnberg in Richtung Pilsen besonders vorsichtig. Zwischen den Anschlussstellen Amberg West und Amberg Süd kommt es zu Verzögerungen wegen eines defekten Fahrzeugs.
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5: Heute Nacht geht's runter auf 17 Grad. Morgen dann ein Mix aus Sonne und Wolken bei Höchstwerten um die 24 Grad.

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1: Ich bin Moritz Einzel. Nach dem deutschen Team sind bei der Fußball-WM jetzt auch unsere Nachbarn aus Österreich ausgeschieden. Das Team von Trainer Ralf Rangnick verlor das 16. Finale gegen Spanien klar mit 0:3. Der Österreicher Marcel Sabitzer von Borussia Dortmund bei Magenta TV.
2: Ich denke, wir hatten die ersten 20 Minuten bis zur Pause ganz guten Start, ganz gute Momente. Aber in so Kleinigkeiten, letzter Pass, letzte Aktion, siehst du, dass ein bisschen die Qualität fehlt, die Genauigkeit. Und daran, da ist der Unterschied. Und deshalb müssen wir uns geschlagen geben. Ich denke, es war heute ein verdienter Sieg für Spanien.
1: Im Achtelfinale trifft Spanien auf den Sieger der Partie Portugal gegen Kroatien. Da ist Anstoß um 1 Uhr. Und um 5 Uhr früh trifft noch die Schweiz auf Algerien. Zum großen Reformpaket der schwarz-roten Bundesregierung gehört auch, dass Krankschreibungen per Telefon künftig nicht mehr möglich sein sollen. Und ab dem ersten Krankheitstag braucht man ein Attest. Kanzler Merz hat die Pläne im ZDF gegen Kritik verteidigt. Das Ganze sei nicht neu und...
3: Wenn die Beschäftigten und die Arbeitgeber eine andere Regelung treffen, dann ist ihnen das freigestellt, das zu tun. Aber wir kehren jetzt gesetzlich zu dem zurück, was wir vor Corona hatten.
1: Die Bundesärztekammer findet das Ende der telefonischen Krankschreibung nicht nachvollziehbar. Das Verbot von Sexpuppen, die wie Kinder aussehen, ist verfassungskonform. Das hat das Bundesverfassungsgericht entschieden. Seit 2021 gilt, Hersteller, Verkäufer und Besitzer solcher Puppen müssen mit Haft- oder Geldstrafen rechnen. Zuvor waren solche Puppen legal. Das Gericht ging unter anderem davon aus, dass dadurch die Gefahr für reale sexuelle Übergriffe auf Kinder steigen könnte. Zwei Mädchen haben auf Bahngleisen in Amberg in der Oberpfalz Videoaufnahmen für TikTok gemacht und damit einen Polizeieinsatz ausgelöst. Der Streckenabschnitt sei am Mittwoch für etwa 15 Minuten gesperrt worden, teilte die Polizei mit. Passiert ist den beiden 12- und 13-Jährigen nichts. Sie wurden über die akute Lebensgefahr bei der Aktion aufgeklärt.
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4: Und aktuell findest du normalen Verkehr auf den Straßen bei uns in der Region vor. Gut und sicher ankommen.
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5: Heute Nacht geht's runter auf 17 Grad. Morgen dann ein Mix aus Sonne und Wolken bei Höchstwerten um die 24 Grad.
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0: Und uns liegen derzeit keine Störungsmeldungen für dich vor, egal wohin du unterwegs bist. Gute Fahrt.
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1: Ich bin Moritz Einzel. Die Menschen in Deutschland sind zu oft krank und arbeiten zu wenig. So sehen es zumindest Kanzler Merz und seine Regierung. Ihr Ansatz: Beschäftigte sollen künftig schon ab dem ersten Tag eine Krankschreibung vom Arzt vorlegen müssen. Die IG Metall kritisiert das.
2: Das senkt keine Krankenstände und macht auch niemanden gesünder. Was wir wirklich brauchen, ist nicht mehr Bürokratie, sondern wir brauchen bessere Arbeitsbedingungen und wirksamen Gesundheitsschutz.
1: So Sozialvorstand Reinstädtler. Kanzler Merz verteidigte die Neuregelung und betonte, Unternehmen könnten mit ihren Beschäftigten eigene Vereinbarungen treffen. US-Präsident Trump hat mal wieder gegen Deutschland und andere NATO-Verbündete ausgeteilt. Auf der Plattform Truth Social bezeichnete er deren Beiträge für das Verteidigungsbündnis als lächerlich. Damit baut Trump Druck auf vor dem NATO-Gipfel in Ankara am 7. und 8. Juli. Ein IT-Ausfall hat die bayerische Justiz lahmgelegt. Staatsanwaltschaften in München, Nürnberg, Ansbach und Traunstein sind seit dem Nachmittag weder per Telefon noch per Mail erreichbar. Auch das Münchner Landgericht ist betroffen. Auslöser war wohl eine fehlerhafte Konfigurationsänderung an der Netzwerkinfrastruktur. Österreich hat bei der Fußball-WM den Einzug ins Achtelfinale deutlich verpasst. Das Team von Coach Ralf Rangnick unterlag im 16. Finale Spanien mit 0:3. Rangnick bei Magenta TV.
3: Ich finde, dass wir, solange das Spiel 1-0 stand, das Spiel mit unseren Mitteln offen gehalten haben. Nach dem 2-0 war es dann natürlich schwierig, vor allem auch mit der offensiven Formation, die wir dann auf dem Platz hatten. Da hat man dann erst nochmal gesehen, welche Qualität und welche Klasse in der gegnerischen Mannschaft steckt, wenn man auch einfach mal nur schaut, wer da noch alles eingewechselt wird bzw. noch nicht mal eingewechselt wurde, war es schwierig.
1: Die Spanier treffen im Achtelfinale auf den Sieger der Partie Portugal gegen Kroatien, die in diesen Minuten beginnt. Um 5 Uhr früh trifft noch die Schweiz auf Algerien.
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4: Und aktuell für dich normaler Verkehr auf den Straßen in der Region. Egal wo es hingeht, gute Fahrt.
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5: Der heutige Freitag wird wieder sehr, sehr schön. Sonnenwolken wechseln sich ab bei Höchstwerten um die 25 Grad.
6: Punkt. Punkt. 1 Uhr. 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
1: Ich bin Moritz Einsel. Kanzler Merz hat die geplanten Änderungen bei Krankschreibungen verteidigt. Per Telefon sollen die künftig nicht mehr möglich sein und man benötigt einen Attest ab dem ersten Krankheitstag. In der ARD sagte Merz, man kehre zurück zur Regelung von vor Corona.
2: Und gleichzeitig ist es den Betrieben überlassen, auch andere Regelungen zu vereinbaren. Aber das ist die gesetzliche Regelung, die wir vereinbart haben. Und das Ziel ist klar, wir müssen die hohen Krankenstände in Deutschland runterbringen.
1: Ärztevertreter sprachen von Irrsinn und überfüllten Praxen. Eine große Mehrheit der Menschen in Deutschland hält zusätzliche Investitionen zum Schutz vor Hitze für notwendig. Im ARD-Deutschland-Trend sprechen sich 89% dafür aus, mehr Geld etwa für Verkehrswege, Schulen und Krankenhäuser bereitzustellen. Zwei Drittel der Befragten sorgen sich zudem wegen der Folgen des Klimawandels. Im Tarifstreit des Handels ruft die Gewerkschaft Verdi heute erneut zu bundesweiten Warnstreiks auf. Betroffen sein können unter anderem Supermärkte, Möbelhäuser und andere Einzelhändler. Größere Auswirkungen für Kundinnen und Kunden gab es bisher aber nicht. Verdi fordert für die Beschäftigten 7% mehr Lohn, mindestens aber 225 Euro im Monat. Bei der Fußball-WM hat Österreich den Achtelfinaleinzug klar verpasst. Das Team unterlag im 16. Finale Spanien mit 0:3. Nationalcoach Ralf Rangnick bei Magenta TV mit seiner Analyse.
3: Bis zum 1:0 waren wir ja absolut im Spiel. Hätten die ein oder andere Situation bei eigenem Ballbesitz noch ein bisschen mutiger, noch ein bisschen besser ausspielen können. Die Chance von Gregoritsch, klar, wenn du so eine mal bekommst gegen Spanien und du machst sie, dann steht das Spiel plötzlich 1:0. Aber insgesamt muss man anerkennen, dass wir heute auf einen herausragend guten Gegner getroffen sind.
1: Die Spanier treffen im Achtelfinale auf den Sieger der Begegnung Portugal gegen Kroatien, die gerade läuft. Um 5 Uhr früh trifft noch die Schweiz auf Algerien.
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4: Hier die wichtigsten Meldungen von den Straßen bei uns in der Region. Fahr auf der A3 Regensburg in Richtung Passau besonders vorsichtig. Zwischen Wörth an der Donauost und Kirchroth kommt es zu Verzögerungen aufgrund eines Unfalles.
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5: Der heutige Freitag wird wieder sehr, sehr schön. Sonnenwolken wechseln sich ab bei Höchstwerten um die 25 Grad.
0: Punkt. 2 Uhr. 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